0: einfach die absolute Hitmaschine, der Bruno Mars, da am 22. Juni auf Energy Zürich. Zuerst einmal einen wunderschönen guten Morgen, wenn dich fragst, wie das Lied heisst, On My Soul.
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0: Wunderschönen guten Morgen, gutes Aufstehen. Aktuell spielt gerade Ägypten gegen Neuseeland, der Stadt 3:1 in der 99. Jetzt dann gerade 100. Minute. Das sollte eigentlich in trockenen Tüchern sein für Ägypten. Dir jetzt mal einen sehr, sehr schönen Morgen. Es geht auf bis auf 35 Grad am heutigen Tag, morgen 34, übermorgen 35. Und zum Start im Tag ein kleiner Witz, den ich aufgeschnappt habe auf den sozialen Medien. Was ist der Lieblingsfilm von einem Sanitäter? Bambi. Wieso? Weil es ein Re-Animationsfilm ist. Genau, guten Morgen.

0: Ich hoffe, du kommst gut in den Tag. Solaroy mit Hurricane. 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
0: Ja, und heute geht es um den Klimawandel. Und das ist jetzt nicht etwa der letzte Freitag, wo plötzlich alles unter Wasser ist, nur weil man einmal schnell aus der Stadt ist. Ich hoffe, du bist dort gut durchgekommen. Ich habe ja gesehen, man konnte sein Motorboot vornehmen, um dort Unterführungen durchzugehen. Aber ich glaube, wir haben es langsam aber sicher überstanden in Richtung Sonne. Das ist aber nicht der Klimawandel. Der Klimawandel geht ein bisschen länger. He?
2: Hast du sicher schon mal vom Klimawandel gehört?
6: Ja.
2: Was ist das?
6: Das haben wir letztens in der Schule gehabt, aber keine Ahnung, ich habe nie aufgepasst in der Schule.
2: Was ist der Klimawandel?
7: Der Klimawandel.
2: Die Hitze. Was mit der Hitze?
7: Dass sie wandern.
2: Wohin wandern denn die Hitze?
7: Ich weiss nicht. Ich habe das Gefühl, dass der Klimawandel nach Afrika geht, weil es dort auch schon heiß ist.
6: Ja, keine Ahnung. Kommen wir jetzt gerade in Afrika im Sinn.
2: Sag noch etwas anderes, das hat sie schon gesagt.
6: Ja, hat sie schon gesagt. Afghanistan.
2: Mhm. Und wieso?
6: Wir haben mal in der Schule gehabt, dass es von Afghanistan kommt. Und ja.
2: Bist du für oder gegen den Klimawandel?
7: Für. Ich bin eben dafür, dass der Klimawandel halt umgeht, weil ich es unnötig finde, dass es dagegen ist. Weil jedes Land halt ein bisschen Wärme sollte haben.
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0: Und von der Wärme gehen wir zum Sommerhit 2016 von der französischen Sängerin Imani, remixed vom Produzentenduo aus Russland Filatov und Karas. Da kommt Don't Be So Shy with the Morgen.

0: Coldplay ist das zusammen mit BTS aus Südkorea. My Universe. Wunderschönen guten Morgen da auf Energy Zürich, dem 22. Juni.
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0: Zeit für gute Nachrichten mit dem Niki Stettler.
2: Die belgische Nationalmannschaft muss, falls sie sich für die K.O.-Phase der Weltmeisterschaft qualifizieren, auf einen Flügelflitzer Jeremy Doku verzichten. Nicht etwa wegen einer roten Karte und auch nicht wegen einer Verletzung, nein, dann wären sie okay. Good News. Der 24-Jährige wird Anfang Juli zum ersten Mal Papa und möchte bei der Geburt von seinem Erstgeborenen dabei sein. Wie es vom Verband genau möglich gemacht wird, das ist noch nicht ganz klar. Zuletzt hat es einmal dass für das extra ein Privatjet gebucht wird, wo der Jeremy Doku den hin und wieder zurückbringt, und zwar so schnell wie möglich. Ein bisschen anders gelöst hat das der norwegische Verteidiger Leo Østigard. Er hat mit seiner Frau abgemacht, dass er via Videotelefonie bei der Geburt dabei ist. Auch er ist während der Weltmeisterschaft zum ersten Mal Papa geworden.
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0: Ja, in Zürich nichts Neues. 35 Grad am heutigen Tag, 34 Grad morgen, 35 Grad am Mittwoch, 35 Grad am Donnerstag, 36 Grad am Freitag. Durchgehend Sonne, und ich hoffe, kein so ein Gewitter wie letzten Freitag. Das sollte eigentlich jetzt sich beruhigt haben. Also durchgehend Sonneli. Oh, du goldiges Sonneli, du scheinst noch lang, lang weiter.
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0: Aktuell noch kein Staus auf der Straße, aber eine Gefahrenmeldung A15 auf der Oberlandautobahn Brütisäle Richtung Uster. Zwischen Volkenzwil und Uster-West besteht Gefahr wegen Gegenständen auf der Fahrbahn. A15 Oberlandautobahn Brütisäle Richtung Uster. Zwischen Volkenzwil und Uster-West Gegenstände auf der Fahrbahn. Alles andere ist frei, darum gehen wir weiter an Tay-Tay und ihre Hit Elizabeth Taylor.

zwei Sachen braucht der Justin Bieber auch am 22. Juni am Morgen. Eine schöne und ein Beat. Justin Bieber featuring Nicki Minaj. Wunderschönen guten Morgen da auf Energy Zürich. Schön bist du wach mit uns schon um die Zeit. Und von Schöne und das Beast oder der Beat gehen wir zu The Bowser mit Magnetic über die unwiderstehliche Anziehung von dieser Frau.

0: Miley Cyrus mit Flowers Energy Zürich. Wunderschönen guten Morgen, schön bist du schon wach. Mit mir, Janik Nambi, am Mikrofon. Und ich habe eine riesen Freude heute Morgen, weil ich darf eine Legende verlosen. Die Legende ist unser Sportreporter, der Luzi Fricker. Vielleicht kennst du ihn von Ausraster wie dem da.
1: Oder Mergo Wölfli hat er doch tatsächlich. Das gibt es ja gar nicht, das gibt es ja gar nicht.
0: Das gibt es eben doch, wenn man den Luzi Fricker hat oder so. Also, wenn ihr seinen Verstand wieder gefunden habt, können wir ihn verlosen für deinen WM-Match, für dein WM-Viewing daheim oder sonst neumet. Das Ganze dann am Mittwoch beim Match gegen Kanada von der Schweizer Nationalmannschaft an der Fußball-WM. Und Luzi, sag doch gerade mal schnell, wie man dich gewinnen kann.
2: Ja, alle, die jetzt hier Lust haben, mich als Kommentator zu mieten, schnell eine Sprachnachricht schicken. Vielleicht, wie viel ihr seid, wie das Ganze aussieht, wer alles dabei ist, dass ich da ein bisschen weiss, bei wem ich dann auftauchen darf.
0: Also 0796 55 0886 zum der Luzi gönnen. Viel Erfolg!

0: Axwell und in Grosso More Than You Know, Energy Zürich, 22. Juni. Wunderschönen guten Morgen, kleines Preview, nächste halbe Stunde. Alex Warren mit Fever Dream und oben drauf. Noch etwas fürs Herz, Matt Slanger, You're Not Alone. Das alles nach dem Punkt von Neustadt.
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0: Heute für dich vom Niki Stettler.
2: Die belgische Nationalmannschaft muss, falls sie sich für die K.O.-Phase der Weltmeisterschaft qualifizieren, auf den Flügelflitzer Jeremy Doku verzichten. Nicht etwa wegen einer roten Karte und auch nicht wegen einer Verletzung, nein, dann wären sie auch keine Good News. Der 24-Jährige wird Anfang Juli zum ersten Mal Papa und möchte bei der Geburt von seinem Erstgeborenen dabei sein. Wie es vom Verband genau möglich gemacht wird, das ist noch nicht ganz klar. Zuletzt hat es einmal geheissen, dass für das extra ein Privatjet gebucht wird, wo der Jeremy Doku den hin und wieder zurückbringt, und zwar so schnell wie möglich. Ein bisschen anders gelöst hat das der norwegische Verteidiger Leo Østigard. Er hat mit seiner Frau abgemacht, dass er via Videotelefonie bei der Geburt dabei ist. Auch er ist während der Weltmeisterschaft zum ersten Mal Papa geworden.
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0: Ich hoffe, du hast deine Kaltwasserrechnung gezahlt oder hast einen Brunnen in der Nähe. Es bleibt heiß die ganze Woche. 35 Grad heute, 35 Grad morgen, 35 Grad am Mittwoch, 36 Grad am Donnerstag, 36 Grad am Freitag. Kannst du dir etwa vorstellen, wie es weitergeht? Bis und mit Sonntag geht es nicht unter 35 Grad. Und erst am Samstag regnet es vielleicht mal ein bisschen. Beste Aussichten, aber schön abgekühlt bleiben.
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0: Im Moment staut es nur beim Gubrist. Einmal von Dietiger her, vom Westen her und einmal von der Westumfahrung A3 ab Urdorf Nord. Der Mittelstreifen, dort rechtzeitig einspuren. Dann solltest du eigentlich um den Grossteil von dem Stau vorbeikommen. Dir eine gute Fahrt und einen guten Morgen.
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0: Guten Morgen, schön bist du wach mit mir, Yannick Ngarambe, am Mikrofon, 22. Juni. Und heute stimmen wir wieder mal mit dem Sascha Rufer auf, weil die kapverdischen Inseln, die haben sich das zweite Unentschieden geholt an dieser WM. Hintereinander zwei Punkte bereits. Beim Sascha klingt das so.
4: Achtung! Und das ist der Ausgleich! Der Ausgleich! Ich bin verrückt, das gibt's doch gar nicht! Der Ausgleich für die kapverdischen Inseln! Unfassbar! Varela eben eingewechselt. Macht hier das 2:2. Was für Böcke schießen die denn hin? Was um Himmels Willen hat den gerückt?
0: Never underestimate the heart of a champion. Die kapverdischen Inseln, 2 Punkte aus 2 Spielen. Ein kleines Sommermärchen an der WM und dir einen wunderschönen guten Morgen.

0: Bad Slanger ist das mit You're Not Alone. Wunderschönen guten Morgen auf Energy Zürich am 22. Juni. Wir machen einen kleinen Abstecher, einen petit Detour à Paris. Vielleicht hast du dein Croissant Jocquard. Vielleicht hast du noch ein bisschen, ich weiss gar nicht, Pain au Chocolat dazu. Ich bin schon lange nicht mehr in Paris gewesen, aber es geht ja auch nicht um mich, sondern um das glückliche Pärchen, das wir letzte Woche und diesen Sonntag haben dürfen, auf Paris schicken.
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0: Letzte Woche haben wir die schönsten Meldungen gesucht, die schönsten Verbindungen von Pärchen da aussen mit Songs von Bruno Mars. Und dann haben wir 2 auswählen, die es effektiv geschafft haben. Zum auf Paris gehen, zusammen mit TGW Lyria, haben wir alles organisiert, haben sie hergeschickt auf die Romantic Tour am Sonntag in Paris. Und ja, das Lied, das natürlich am meisten gekommen ist, wo man sich angemeldet hat, ist natürlich Just the Way You Are. Wir haben da schon einen Heiratsantrag etc. vermutet, gab jetzt mal der Reihe nach. Die Laura Kürbisch hat dafür Glücksfee spielen letzten Donnerstag.
2: Du gewinnst das Wochenende!
3: Ja, wirklich. Hey, mega geil. Danke vielmals. Mega cool, da wird sie sich freuen. Ja.
2: Wo ist dein Jubelschrei?
3: Ja, ich bin im Geschäft. Der kommt nachher mit der Frau. Ja.
2: Also gut.
3: Super geil.
2: Hey, Gianni, gratuliere. Und ja, dann wünschen wir ganz viel Spass in Paris. Geniesse es.
3: Danke. Merci beaucoup.
2: Schönen Dank.
3: Hey, super geil. Danke.
0: Genial. Der Gianni hat seine Pierina mitnehmen auf Paris und hat sich dann auch live von dort noch gemeldet für uns.
4: Wir sind Energy Team. Wir sind live aus Paris. Weil wir dürfen die geilen Tickets gewinnen. Danke noch einmal und ich übergebe meiner wunderschönen Frau.
5: Ich bin nur noch ein paar Meter entfernt von Bruno Mars und ich spüre seine Energie und ich kann es kaum erwarten, mit ihm abzutanzen. Danke vielmals!
4: Ich hoffe, ich bin auch ein Part von dem. Wir lieben uns. Tschüss!
0: Ja, da machen wir uns keine Zweifel, lieber Gianni. Das ist völlig klar, dass ihr euch liebt. Ihr seid auch entsprechend verliebt gewesen und der Gianni hat noch eine herzige Meldung für uns alle da draußen.
4: Brecht aus dem Alltag, gönnt euch etwas, lebt einfach und vor allem habt Sorge, wenn ihr auch das Glück habt wie ich und so eine einfach perfekte Frau an der Seite habt. Ciao zusammen, danke!
0: Oh, komm, Montagmorgen und ich schmilze bereits. 22. Juni haben wir es und schön haben wir können Gianni und Pierina auf Paris schicken. Sie sind aktuell gerade auf dem Rückweg. Schön sind ihr dann wieder bei uns in Zürich.
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0: Alles alright, dem Montagmorgen, 22. Juni, alle Farben, Kido, alright, wunderschönen guten Morgen und ich darf eine Legende verlosen. Und zwar die Legende namens Luzi Fricker. Ihr habt ihn sicher schon gehört, wenn ihr da regelmässig zuhört. Eishockey, WM etc. Ich gebe mal eine Kostprobe.
1: Aber der Virgo Wölfli hat doch tatsächlich, das gibt's ja gar nicht, das gibt's ja gar nicht.
0: Niemand geringes als der Luzi Frickin Fricker dürfen wir verlosen für dein Public Viewing oder vielleicht auch dein Private Viewing vom WM-Spiel am Mittwoch von der Schweiz gegen Kanada. Er wird mit dabei sein, wenn du ihn gönnst, musst du uns nur eine Sprachnachricht schicken an 0796 550886 und Luzi, sag mal, kommentierst du dann so wie ich mich kommentiere? Einfach 2 Stunden nonstop durch, oder wie?
2: Also keine Angst, ich tue dann nicht nonstop durchschnurren, okay, nur gut. Sozusagen on demand, also wenn man es will, schnell eine kurze, scharfe Analyse dazu geben. Das könnt wie dir ein bisschen entscheiden, was und wie viel das ich dann sage.
0: Also ein on-off Luzi, ich empfehle natürlich in 2 Stunden anzulassen und dann haben wir noch die Frage, wie man gewinnen kann.
2: Ja, alle, die jetzt da Lust haben, mich als Kommentator zu mieten, schnell eine Sprachnachricht schicken. Vielleicht, wie viel ihr seid, wie das Ganze aussieht, wer alles dabei ist, dass ich da ein bisschen weiss, bei wem ich da auftauche.
0: Ja, da freue ich mich also jetzt schon für dich, wenn du dann den Match schauen darfst, zusammen mit dem Luzi Fricker. 079 655 0886 und dann hast du schon bald das Vergnügen mit dem Luzi.

0: Sabrina Carpenter mit Manchild. Ich hoffe, du hast schon Hunger auf deinen Morgen. Bei uns ist gerade der Koch von unserem Restaurant da vorbeigelaufen. Das heisst, ich weiss, es gibt heute etwas Gutes. Dir schon mal einen guten Ans-Morgentisch und wir quizzen gegen den Sascha.
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0: Sascha ist uns zugeschaltet, stolzer Vater von zwei gesunden Kindern und hervorragendem Maler. Guten Morgen.
2: Hoi.
3: Guten Morgen zusammen.
0: Du bist der Frieden in Person. Bist du gerade am Malen irgendwo? Hast du so einen Grundrhythmus, so einen schönen?
3: Ja, also ich bin jetzt gerade auf einer Baustelle und arbeiten. Aha. Einfach gemütlich für mich alleine.
2: Er hat einfach den ersten Kaffee noch nicht gehabt im Fall. Darum ist er noch nicht ganz wach, gell?
3: Ja, das stimmt.
0: Wir sind bald beim dritten, aber dann herzlich willkommen zu «Alle Gegend». Du kannst wählen, möchtest du gegen mich spielen oder gegen Anja?
3: Gegen Anja.
2: Sehr gut. Ich habe so ein cooles Thema, das Janik müsste beantworten und ich kann das nicht bringen.

0: Der MP3-Player, ist das gleiche?
1: Keine Ahnung. Machen wir weiter.
0: Kassettenrekorder.
1: Ja,
0: und ein Plattenspieler. Oh mein Gott.
1: Wir gehen davon. Aber ja, natürlich wäre auch richtig gewesen. Gut gespielt. Wir schauen, was der Sascha hat in seiner Ruhe. Sascha, willkommen zurück.
2: Hoi, Janik.
1: Hey, so viel so viel Gerät wie möglich, wo man drauf kann Musik hören, ab jetzt.
2: iPod, iPhone, Tablet, PC,
1: Nein! Ich bin streng auch zu der Anja. Sie gönnt knapp 5 zu 4. Du bist gefangen in der Moderne. Es hat noch einen Plattenspieler gegeben, es hat Minidiscs gegeben, es hat CD-Play, alles Mögliche.
0: Crazy.
1: 5 zu 4.
0: Du bist so schnell reingestartet. Ich habe gedacht, ich habe verloren. Ja. Ich habe schon wieder aufgegeben.
1: Aber das ist doch gut.
2: Wir sind erst nachher im Kopf gekommen, aber ja.
1: Ja, und deinen kleinen Lautsprecher nicht vergessen auf der Baustelle. Gell? Dort wäre es auch noch möglich gewesen.
0: Aber mach uns einen Gefallen und stell jetzt nicht Musik bei uns im Radio ab und Sascha, und bitte bleib noch ein bisschen dran, ist gut?
2: Ich höre jeden Tag.
1: Sehr gut, also.
0: Dann sind wir froh.
1: Bis gerade im Fall, gell? Tschüss, ciao Sascha.
2: Einen schönen Tag.
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0: I Go, Zach Abel und the legend himself, Nile Rodgers, For Life.
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1: Genau jetzt ist halb, das heisst, es ist Zeit für Good News.
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1: Heute für dich vom Niki Stettler.
6: Und da haben wir jetzt einen aus der Kategorie, wenn sich dein Idol bei dir meldet. Ein Video vom Eröffnungsspiel von der Fußball-Weltmeisterschaft macht gerade im Internet Runde. Es zeigt einen jungen Fan von Mexiko und der hat nicht etwa ein mexikanisches Trikot an, nein, er hat einen Weihnachtspulli angelegt. Und zwar nicht etwa, weil er kein Liebling hat, wie seine Mami sagt, sondern einfach, weil er gerade Lust hatte auf diesen Pulli. Der Santiago Jiménez von der mexikanischen Nazi hat das auch so berührt, dass er seinem kleinen Fan gerade kurzerhand eine persönliche Videobotschaft geschickt hat und gefunden hat, wie toll dass er es findet, wie nicht immer alle das Gleiche anhin.
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1: Ja, 35, 36. Das sind die nächsten 7 Tage. Ich kann es sehr, sehr kurz machen. Es wird ultra sonnig. Es bleibt genauso heiß. Und ich hoffe, du hast mittlerweile deine Taktiken gefunden, um dich immer wieder abkühlen. Du wirst sie brauchen die ganze Woche.
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1: Ein bisschen etwas los im Aargau aktuell, ab Aarau-Ost bis zu der Verzweigung Bierfeld. Immer mal wieder stockend auf verschiedenen Abschnitten, allerdings nach keinem grösseren Zeitverlust, einfach dort, wo es kennt, stockt ein bisschen. Dann läuft es weiter auf der A1 in Richtung Zürich bis auf Höhe Spreitenbach. Ab Spreitenbach dann der Stau über das Limmataler Kreuz durch den Gubristunnel bis zu der Ausfahrt Höhe Zürich-Affoltern. Von der Westumfahrung A3 her ebenfalls aus Limmataler Kreuz und auf der Gubristunnel zu, ab Urdorf Südbereich. Wo es den Berg durchgeht, dann von Osten her auf Zürich zu, Rastplatz Balderschwil, Spitz vor dem Brütisellen Kreuz bis zum Brütisellen Kreuz und stadteinwärts von Zürich Süd ab Braunau bis Wiedeke Ziel Hochstrasse. Alles ist frei. Dir eine gute Fahrt und einen guten Morgen.
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0: Let me feel your love. 22. Juni, wunderschönen guten Morgen auf Energy Zürich. Es ist Montag, das heisst, wir werden reich.
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0: Das heisst immer, es können alle reich werden, aber nicht jeder. Beim Finanzfabio ist das ein bisschen anders. Jede Woche kannst du uns Fragen schicken, die wir natürlich gerne an ihn weiterleiten und er dann persönlich beantwortet. Energy.ch, wenn auch du eine Finanzfrage hast, wie der Benni.
2: Ich habe eine Frage, wie ich für meine Kinder in der Zukunft, ohne dass es mega kompliziert ist und viel Risiko, irgendwie finanziell vorsorgen bei dieser Lage im Moment gerade.
0: Vorsorge für Kinder und nicht kompliziert. Da haben wir den Experten an Bord. Finanzfabio, bitte schön, wie mache ich das?
3: Die Lage von heute spielt eigentlich nicht wirklich eine Rolle, weil deine Kinder haben einen extrem langen Anlagehorizont. Oder sag mal, dein Kind kommt heute auf die Welt und du tust für die einen ETF-Sparplan bei der Saxo Bank eröffnen. Du tust ein Autoinvest aufsetzen, machst ein Unterkonto und sagst, hey, ich würde jetzt jeden Monat gerne mein Kindergeld von 200 Franken in den ETF-Sparplan investieren. Und dann machst du das einfach blind, weil wenn die Kinder einen Anlagehorizont haben von 18, 17, 16, 15 Jahren, das ist mega viel. Und selbst dann, wenn sie 18 sind, können die Kinder selber entscheiden oder du kannst entscheiden, möchte ich den Plan jetzt weiterführen.
0: Okay, wenn ich jetzt der Benni bin und wenn sie 18 sind, zahle ich dann weiter ein?
3: Es kommt mega darauf an, ob das Depot auf den Namen vom Kind lautet, weil wenn es auf den Namen vom Kind lautet, bekommt das Kind das Geld mit 18 über. Egal, wie vernünftig das Geld mit 18 ist. Kann sein, dass du dem Kind auf einmal am 18. Geburtstag 40'000 Franken überwiesen werden und du hast die Frage, was macht es damit? Du weißt es einfach nicht. Wegen dem bin ich grosser Fan davon, dass man es nicht auf den Namen vom Kind macht, sondern auf seinen eigenen Namen und dann mit 18 selber kann entscheiden, ob man seinem Kind überweisen oder ob man noch warten, bis es 25 ist oder ob man vielleicht sogar warten, bis es 30 ist. Das verlängert natürlich den Anlagehorizont nochmal. Das heisst, die ganze Investition wird noch sicher.
0: Also, lieber Benni, deine Wahl, wie viel Kontrolle du noch möchtest behalten und wie gross das Sparschwein denn wird.
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0: Und unser nächster Song heute Morgen ist für dich, wenn du NX hast, wo du zu Abend spart, wenn du meinst, du hast alles verarbeitet, irgendwie doch wieder hängen bleibst, irgendwie doch nicht kannst widerstehen, irgendwie doch willst du zum Telefon greifen und nochmal schreiben, nochmal anrufen. Lady Antebellum mit Need You Now. 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

0: Lady Antebellum, mit Need You Now, Energy Zürich, 22. Juni. Wunderschönen guten Morgen. Zürich wärmt sich langsam auf.
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0: Also ich muss ja schon sagen, da ist man einmal aus der Stadt am Freitagabend gefunden, komm, ich gehe mal auf Aarau chillen und dann regnet es da in Zürich unten rauf. Ich habe das Glück gehabt, dass ich dem entkommen bin. Ich hoffe, du auch oder bist wenigstens einigermaßen trocken heimgekommen. Diese Woche musst du dir überhaupt keine Sorgen machen um das. 35, 36, das sind die nächsten Temperaturen, die wir angesagt haben für die nächsten Tage.

0: Temper City mit Self-Aware, 22. Juni, Energy Zürich. Wunderschönen guten Morgen. Wir haben die beste Edition von unserem Bärchen, die zwei Jungs, Sugi und Keanu.
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0: Sugi und Keanu sind Besties. Mittlerweile sind zwei Jahre vorher schon gute Freunde gewesen. Heute zusammen.
2: Grüezi.
3: Hallo. Hallo.
0: Guten Morgen. Ihr habt schon mal mitgespielt, habe ich gehört.
3: Genau.
0: Ja. Das heisst, ihr seid top motiviert. Ich hoffe, es klappt heute für euch. Mit wem spielen wir zuerst? Ich würde sagen, mit dem Sugi. Wir schalten dich noch schnell weg, Keanu. Ist gut?
3: Ist gut.
0: Also, bis gleich.
2: Sugi, erste Frage. Wie gut kennst du deinen besten Kollegen wirklich? Was ist seine Lieblingsfarbe? Ganz simpel.
3: Lieblingsfarbe? Ich denke, blau.
0: Blau? Nehmen wir, dann steht bei euch in der Bewerbung drin, dass ihr vor zwei Jahren vor, sagen wir mal, normalen Kollegen zu Besties geworden sind. Was hat dazu geführt, dass ihr Besties geworden sind?
3: Ich habe gerade das Autoprüfung geschafft. Wir haben so vorher schon kennengelernt durch einen anderen Kollegen. Aber dort war es nicht so enger Kontakt gewesen. Aber nachher sind wir so halt andere Kollegen gebracht und dann ist es halt immer so enger und enger geworden.
0: Okay, nice.
2: Also schreiben wir auf Autoprüfung und dann gehen wir gerade weiter zu der Sexfrage. Wenn der Keanu im Auto Sex hat, auf welchem Sitz? Vorne links, vorne rechts, hinter links oder hinter rechts?
3: Hinter rechts.
2: Gut, schreiben wir auch auf und wir holen den gerade wieder zurück.
0: Herzlich willkommen zurück.
3: Salut.
0: Erste Frage an dich, was ist deine Lieblingsfarbe?
3: Meine Lieblingsfarbe ist blau.
2: Richtig, hätte Sugi auch perfekt gewusst. Erster Punkt für euch.
0: Dann die zweite Frage. Ihr sind vor zwei Jahren zu Besties gereift. Ihr sind vorher schon Kollegen gewesen. Was hat euch so nahe zusammengebracht, dass ihr jetzt Besties sind?
3: Wir sind aufs Auto fahren, würde ich sagen.
0: Absolut richtig.
2: Den können wir eigentlich auch geben. Mhm. Und Keanu, jetzt hast du im Auto Sex oder hast du schon mal gehabt. Auf welchem Sitz? Vorne links, vorne rechts, hinten links oder hinten rechts?
3: Okay, ich hätte jetzt gesagt, innen rechts hätte ich jetzt gesagt.
0: Das ist korrekt. Was ist die Begründung?
3: Ja, gar nicht. Innen rechts ist so am entspanntesten, weil es nicht hinter dem Fahrer ist. Und, ja.
2: Ihr habt noch einen Fahrer gleichzeitig im Auto?
0: Ah, während dem Fahrer. Okay, nice.
3: Ja.
2: Ich finde das nicht nice, ich finde das grusig und komisch, ja, aber egal, ich habe 3x3 richtig und eine herzliche Gratulation.
0: Wir wünschen viel Spass dem Fall beim Wellness und Augen auf im Verkehr.
3: Tschüss
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0: 21 Pilots mit Stressed Out, 22. Juni. Es ist genau Punkt.
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0: Die kommen jetzt für dich vom Niki Schettler.
2: Der Direktor vom EWZ, der Michael Baumer, ist wenig begeistert von der Debatte um neue Kernkraftwerke. Die sei wenig zielführend, sagt er im Interview mit der NZZ. Bis die neuen AKWs gebaut und in Betrieb genommen sind, gehe es viel zu lang. Die können nichts mehr dazu beitragen, um das Energieziel 2050 zu erreichen. Vielmehr müsse man jetzt, laut dem, den Ausbau der erneuerbaren Energien fokussieren. Gespräche zwischen dem Iran und den USA sind offenbar erfolgreich über die Bühne gegangen. Die beiden Parteien plus Verhandlungsstaaten Pakistan und Katar haben sich am Wochenende auf dem Bürgerstock getroffen. Dort haben sie über ein möglichst schnelles Ende des Krieges geredet. Ein endgültiges Abkommen ist aber noch nicht unterschrieben. Es soll in den nächsten gut 2 Monaten unter Dach und Fach gebracht werden. Das heisst es von den Verhandlungsparteien. Es gäbe noch ein paar Hürden zu überwinden. Das Überraschungsteam der Fußballweltmeisterschaft, Kap Verde, spielt weiter gross auf. Nachdem sie der Spanier schon ein Unentschieden abknüpft haben, ist die Punktejagd gestern weitergegangen. Das afrikanische Team hat gegen Uruguay ein 2:2 Unentschieden ausgespielt. Dank dem Resultat vom WM-Neuling haben die Spieler von Kap Verde auch im letzten Gruppenspiel gegen Saudi-Arabien immer noch alles in den eigenen Beinen, um sich für das 16. Finale zu qualifizieren.
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0: Ja, wir sind zwar noch nicht beim Verkehr, aber das nimmt wirklich Überhand mit diesen 30er-Zonen hier in Zürich. Über 30 Grad die ganze Woche, 35 Grad heute, 35 Grad morgen, 35 Grad am Mittwoch. Also die nächsten 3 Tage sind mal absolut identisch. Ich sehe auch keine einzige Wolke auf dem Radar. Also wir können uns da freuen. Zwischendurch wäre ich also mal froh, wenn es ein bisschen bewölkt ist. Noch schwer vorauszusagen. Aber 35 Grad durchgehend, dann geht es sogar rauf auf 36 am Donnerstag und am Freitag und bleibt dann auch so über Samstag und Sonntag. Du darfst dich also auf eine weitere heisse Woche freuen und mittlerweile sollte es auch wieder Ventilatoren in den Läden haben.
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0: Liebe Grüße, dein Auto im Aargau staut aktuell auf 2 Richtungen oder aus 2 Richtungen auf Bierfeld zu. Wenn du von Bern herkommst, dann ab Aarau West immer wieder stockend. Wenn du von Basel herkommst, dann ab Brugg immer wieder stockend bis eben Bierfeld. Dann läuft es uns etwa auf Höhe Spreitenbach. Von Spreitenbach bis und mit Limmataler Kreuz Gubristunnel bis zu der Ausfahrt vom Gubristunnel auf den Nordring Zürich-Affoltern. Dann sollte der Stau dort auch durch sein. Dann haben wir die Westumfahrung A3. 2 Richtungen, einmal aufs Limmataler Kreuz und der Gubristunnel zu ab Urdorf Süd und in Gegenrichtung ab Urdorf Süd bis und mit Zürich West. Immer wieder stocken bis zum Eingang vom Jütlibergtunnel. Ausgang Jütlibergtunnel läuft es dann bis etwa Brunau, wenn du die Stadt einbügst, bis und mit Wiedeke. Und von Osten her haben wir den Rastplatz Balterschwil, klein vor dem Brütisellen Kreuz bis Zürich Ost und Zürich Oststadt einwärts bis und mit Zürich Unterstrasse. Aller Rest ist Freude, eine gute Fahrt und einen guten Morgen.
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0: Wunderschönen guten Morgen. Schön bist du in Tag starten mit uns hier auf Energy Zürich. 22. Juni haben wir's. Und ich freue mich ganz, ganz besonders, weil heute geht es um Filmsoundtracks in dieser Stunde. Achtung, erkennst du den da? Erkennst du den da? Hm? Ja, ja. Ich habe ein Angebot, das du nicht abschlagen kannst. Nämlich ein Salt Home Plus Abo, ein Jahresabo im Wert von 600 Franken zum Gewinnen. Das Ganze nach Golden und Michael Patrick

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0: Michael Patrick Kelly verliebt am ersten Tag. The One, 22. Juni, wunderschönen guten Morgen. Es ist Zeit zum Filmquiz. Spielen allerdings mit Film-Soundtracks. Gut, herrlos.
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0: Und zwar geht es um ein Salt Home Plus Jahresabo, das man gewinnen kann, wenn man mitspielt am heutigen Tag. Wir wärmen uns zusammen auf, keine Angst. Aber ich kann schon mal sagen, 0848 001 003 bereits schon mal wählen, wenn du das Gefühl hast, du findest es raus. Jetzt zuerst einmal zwei, die du nicht musst erraten musst. Ich helfe dir dabei, aber es ist noch spannend zum Spielen. Kennst du diesen Film da? Ja? Oder nein? Sie oder no? Der Pate. Okay? Vielleicht hast du einen Punkt, zweiter Versuch. Tom Cruise, im Film «Immer grösser als die Nacht», «Mission Impossible». Und jetzt kommen wir, nachdem wir aufgewärmt sind, zum tatsächlichen Spiel. Und da wird es ein bisschen schwieriger, weil der wird ein bisschen schneller abgespielt. Nur 10 Sekunden von folgendem Track. Wenn du es erkennst, 0848 001 003, jetzt gerade anrufen, ich komme nachher gerade in die Leitungen. Das wollen wir vorher wissen, was für einen Film begleitet die Musik. Wenn es dir etwas sagt, dann jetzt gerade anrufen 0848 001 003 und dann hören wir uns gerade wieder. Viel Spaß!
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0: Miles Smith, Niall Horan mit Drive Safe. Wunderschönen guten Morgen auf Energy Zürich. Am 22. Juni Zeit, um wieder mal den klimatischen Ereignis auf den Grund zu gehen.
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0: Also ich habe ja keine Idee, wo du am Freitag warst, wo es so geschifft hat. Also einmal oben runter, einmal von links, einmal von rechts und einmal unten rauf. Irgendwie hat es da Turbulenzen gegeben am Freitag. Ich bin nicht in der Stadt gewesen, ich habe es nur gesehen. Ich hoffe, du bist gut durchgekommen. Ist das schon der Klimawandel oder ist das nur eine kurzfristige Wetterkapriole gewesen? Wir wissen es nicht, heute geht es um den Klimawandel.
3: Hast du sicher schon mal vom Klimawandel gehört?
6: Ja.
3: Was ist das?
6: Das haben wir letztens in der Schule gehabt, aber keine Ahnung, noch nie aufgepasst in der Schule.
3: Was ist der Klimawandel?
7: Der Klimawandel.
3: Die Hitze. Was mit der Hitze?
7: Dass sie wandern.
3: Wo wandern denn die Hitze?
7: Ich weiss nicht. Ich habe das Gefühl, dass der Klimawandel nach Afrika geht, weil es dort auch schon heiß ist.
6: Ja, keine Ahnung. Kommen wir jetzt gerade in Afrika im Sinn.
3: Sag noch etwas anderes, das hat sie schon gesagt.
6: Ja, hat sie schon gesagt. Afghanistan.
3: Mhm. Und wieso?
6: Wir haben mal in der Schule gehabt, dass es von Afghanistan kommt. Und ja.
3: Bist du für oder gegen den Klimawandel?
7: Für. Ich bin eben dafür, dass der Klimawandel halt umgeht, weil ich es unnötig finde, dass es dagegen ist. Weil jedes Land halt ein bisschen Wärme sollte haben.
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0: Sheeran mit Castle on the Hill, 22. Juni, jetzt dann gerade halbi und die Woche heisst das wieder gute Neuigkeiten.
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0: Und die kommen vom Niki Stettler.
2: Die belgische Nationalmannschaft muss, falls sie sich für die K.O.-Phase der Weltmeisterschaft qualifizieren, auf einen Flügelflitzer Jeremy Doku verzichten. Nicht etwa wegen einer roten Karte und auch nicht wegen einer Verletzung, nein, dann wären sie auch keine Good News. Der 24-Jährige wird Anfang Juli zum ersten Mal Papa und möchte bei der Geburt von seinem Erstgeborenen dabei sein. Wie es vom Verband genau möglich gemacht wird, das ist noch nicht ganz klar. Zuletzt hat es einmal geheissen, dass für das extra ein Privatjet gebucht wird, wo der Jeremy Doku den hin und wieder zurückbringt, und zwar so schnell wie möglich. Ein bisschen anders gelöst hat das der norwegische Verteidiger Leo Østigard. Er hat mit seiner Frau abgemacht, dass er via Videotelefonie bei der Geburt dabei ist. Auch er ist während der Weltmeisterschaft zum ersten Mal Papa geworden.
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0: Ja, und ich bin jetzt zum ersten Mal Papi geworden, aber zum ersten Mal von einer Wespe gestochen worden in meinem ganzen Leben. Tut also sau weh, kann ich euch sagen, auch nach zwei Tagen noch. Aber ich bin, glaube ich, soweit kerngesund. Aber das ist alles off-topic oder so halb, weil es ist jetzt genau die Zeit. Bei diesen heissen Temperaturen überall steht so ein bisschen Zuckergetränk rum. Also be aware. Und wenn es um Temperaturen geht, ganz, ganz easy. 35, 36. Die drei, nein, die sechs Temperaturangaben, die gehen alle über die nächsten sechs Tage so weiter. Das heisst eigentlich kein Regen in Sicht bis am Samstag. Du darfst dich also freuen auf Sonne, Sonne, Sonne und ein bisschen Wespenschutz.
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0: Es steht vor allem im Aargau rund um Bierfeld. Wenn du von Bern herkommst, dann ab Aarau-Ost immer wieder stocken bis Bierfeld. Wenn du von Basel herkommst, dann ab Bruck bis Bierfeld. Dann läuft es relativ gut bis etwa auf Höhe Dietike. Von Dietike aus dann Limmataler Kreuz, über das Limmataler Kreuz zum Gubristunnel, durch den Gubristunnel bis zu der Ausfahrt Zürich-Affoltern, der Stau. Dann auf dem Limmataler Kreuz, wenn wir ein bisschen zurück, wenn wir ein bisschen weiter zurückgehen, Höhe Urdorf Süd, grüssen sich die beiden Staus in beide Richtungen. Einmal aus Limmataler Kreuz und auf der Gubristunnel zu ab Urdorf Süd und einmal davon weg bis und mit Zürich West Eingang Uetlibergtunnel. Vorsteher haben wir den Rastplatz Baltenschwil, etwa Höhe Brüttiseller Kreuz, ein bisschen vorher bis Zürich Ost und von Zürich Oststadt einwärts bis und mit Zürich Unterstrasse und dann bleibt nach Zürich Südstadt einwärts ab Braunau bis und mit Wiedeke. Dir einen guten Morgen und eine gute Fahrt.
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0: Und wir starten dir die halbe Stunde mit der Olivia Dean. So easy to fall in love with her music.

0: Tom Gregory mit Fingertips Energy Zürich, 22. Juni. Wunderschönen guten Morgen. Unsere Filmquizleitungen sind offen. Nächste Chance 0848 001 003 zum der folgenden Filmsoundtrack erraten.
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0: Du kannst die Woche täglich ein Salt Home Plus Jahresabo im Wert von 600 Franken gewinnen, wenn du gut aufpasst bei unseren Film-Soundtrack-Beispiel. Es gibt nur eine Erschwerung, und zwar ist der Film-Soundtrack ultra schnell abgespielt. Du musst also ganz genau schauen, respektive hören. Wir haben das vor einer halben Stunde schon mal eingespielt, und jetzt schauen wir dann, wer da in der Leitung ist. Aber zuerst noch mal schnell zur Erinnerung, dass da gilt es zu erkennen. Achtung! Es ist erkennbar, so viel kann man sagen, wenn man sich ein bisschen mit Film auskennt oder wenn es einfach eben die Iconic-Töne sind. Wir schauen einmal, wer in der Leitung ist. Ja, wunderschönen guten Morgen, das ist Janik von Energy Zürich.
2: Ja, guten Morgen, das ist Peter.
0: Hoi Peter, du hast gut zugelassen. Was ist es?
2: Das Lied von James Bond.
0: Das ist korrekt. Du gönnst ein Salt Home Plus Jahresabo im Wert von 600 Franken. Gratuliere ganz herzlich.
2: War nicht schlecht, danke vielmals.
0: Ja, so schnell kann es gehen. Bist du selber Bond-Fan?
2: Ja, es geht. Ich habe sie schon ab und zu mal geschaut. Ja.
0: Mhm. So an einem Sonntagabend, wenn du nicht besseres vorhast, oder wie?
2: Genau, ja.
0: Ja. Kenne ich gut, wenn sie plötzlich wieder auf den Mond gehen und so. Gell? Ja, super. Ich gratuliere dir ganz, ganz herzlich, ja. Peter. Danke fürs spontane Mitspielen, gell?
2: Ja, danke. Merci.
0: Mach's gut. Ciao, ciao.
2: Merci. Ciao, ciao.
0: Ciao, Peter. Danke vielmals. Das heisst, du gönnst heute das erste Salt Home Plus Jahresabo im Wert von 600 Franken. Morgen geht's weiter, und ich bin jetzt einfach mal so nett. Ich gebe dir jetzt Preview auf morgen. Wenn du morgen wieder einschaltest, hast du in dem Fall doppelte Chance. Das wird morgen das Thema sein. Achtung! Keine Angst, dein Radio ist nicht kaputt. Das war nur 10 Sekunden von dem Filmsoundtrack, den wir morgen suchen. Auch das dann wieder im Rahmen des Filmquiz mit Salt.
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0: Yes, und bevor wir dann zum nächsten Lied kommen, habe ich noch etwas gesehen im Internet. Und zwar bin ich so, mein Guilty Pleasure heisst Money Boy. Seit Dreh den Swag auf, höre ich immer mal wieder rein, was der junge Mann macht. Und er hört ja nicht auf rappen. Und heute Abend spielt Österreich gegen den Messi, also Argentinien. Und der Money Boy versucht sich jetzt da auch in einer WM-Hymne für Österreich. Lass mal rein.
3: Bei der WM.

kannst mir dann morgen Danke sagen für den Ohrwurm Moneyboy mit immer wieder Österreich, wenn du gerade nichts zu tun hast im Büro. Heute Nachmittag machst du schnell rein los. Aber wir machen weiter mit der richtigen Hymne, nämlich mit der Shakira und dem Burna Boy. Die, die.

0: Shakira, Burna Boy, Die Die, perfekter Soundtrack, nicht nur für das Fußball-WM, sondern auch fürs Wetter, das uns diese Woche erwartet.
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0: Vielen herzlichen Dank für die vielen Tipps rund um meinen Wespenstich. Was zum Teufel macht man gegen das? Ich weiss es jetzt dann in der nächsten halben Stunde. Danke euch, merci, merci, merci. Weiter geht's diese Woche mit 35 Grad, 35 Grad, 35 Grad, 36 Grad, 36 Grad, 36 Grad. Ich habe keinen Sprung in der Platte, das sind die nächsten 6 Tage. Alles über 35 oder Minimum 35 Grad. Auch bis Ende Woche, Samstag und Sonntag nochmal 36 und 35 Grad. Einfach weiterhin an das Wetter gewöhnen. Hoffentlich geht der Sommer nie vorbei.

0: One to one to me, 22. Juni, wunderschönen guten Morgen. Und Jenny steht in den Startlöchern zum Liederraten.
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0: Jenny ist mit zugeschaltet. Wunderschönen guten Morgen, Jenny.
2: Guten Morgen, Janik.
0: Du hörst, dass man Notrufgeräte für ältere Menschen aufbereitet tut, dass die sicher funktionieren. Stehst du da wie ich auch jeden Morgen auf und denkst, wow, ich habe so einen geilen Job, ich kann so viel bewirken in dieser Welt?
2: Ja, manchmal schießt man die Arbeit ja schon an, also deswegen jeden Tag stehst du nicht
0: auf. Aber heute schon für mich, oder?
2: Ja.
0: Also komm, heute ausnahmsweise. Gut, und wie sind deine Musikkenntnisse?
2: Ja, manchmal besser, manchmal schlechter.
0: Okay. Also du jetzt, wenn du das erratest, dann geht's ab. So viel kann ich dir schon mal sagen. Bist du ready für deinen Ausschnitt?
2: Ja, bin
0: also, here we go.
2: Oh, der weiß aber gut.
0: Ja.
2: Boah.
0: Ah, komm.
2: Ich habe keine Ahnung, überhaupt nicht.
0: Bist du sicher? Eine singende Person und eine rappende Person drauf. Mehr kann ich dir nicht sagen.
2: Ja, was war so kurz? Ja, nein, ich habe überhaupt nicht drauf.
0: Hat's nicht geklickt, hä? Okay, dann bleibt's spannend. Aber dann danke ich dir ganz, ganz herzlich und wünsche dir noch ganz viele Tage, wo du dich freust, zum Arbeiten gehen. Wie tönt das?
2: Ja, super.
0: Tipptopp. Also, mach's gut, gell? Ciao, gut. Jenny, merci.
2: Ciao, danke.
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0: Girls, you're beautiful, Alessia Cara. Wunderschönen guten Morgen, 7:58 und nach dem Punkt gibt es eine Legende zum Gönnen.
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0: 22. Juni haben wir es schön beschwacht mit einer Zürich.
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0: Heute für dich von Niki Stettler.
6: Wenn der Schweiz der Strom ausgeht, dann wird es teuer. Ein sogenanntes Blackout würde die Schweizer Wirtschaft laut der Chefin von Sulzer, Susanne Thoma, jeden Tag etwa 1 Milliarde Franken kosten. Das sagt sie in einem Interview mit der CH Media Zeitung. Weiter sagt sie auch, dass wenn es kein Stromabkommen zwischen der Schweiz und der EU gäbe, dann könnte auch das für die Schweiz und für die Netzstabilität hier im Land ziemlich teuer werden. Großbritannien könnte es heute zu einem politischen Erdbeben kommen. Der Premierminister Keir Starmer steht laut Medienbericht kurz vor dem Aus. Möglicherweise könnte er heute seinen Rücktritt ankünden. Allerdings ist noch nicht ganz klar, ob er sich zu dem Schritt durchringen kann. Zuletzt hat er immer wieder mit Durchhalteparolen Schlagzeilen gemacht. Der Druck auf den Keir Starmer ist gross und wird auch immer grösser. Rücktrittsforderungen können jetzt auch aus seiner eigenen Partei. 2,7 Tonnen Kokain. So viel haben die Behörden in einem Vorort von der australischen Metropole Sydney gefunden. Sie sind in einem Bunker unter der Erde gelagert gewesen. Beim Zugriff von der Polizei haben ein 21-Jähriger und ein 25-Jähriger wollen flüchten. Sie sind dann aber verhaftet worden. Auf dem Schwarzmarkt hat diese Menge an Kokain ungefähr einen Wert von mehr als 500 Millionen Franken gehabt. Das teilt die Bundespolizei mit.
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0: Das ist mein Aufruf an alle Influencer, alle Content-Creator, alle Leute, die gerne Restaurants selber testen. Sattelt bitte um, wie der Flavio Stucki aus Basel, der am Brunnen testen ist, wo man reinhocken kann und welcher Brunnen wie gut ist. Es wäre wirklich Zeit diese Woche. 35 Grad heute, 35 Grad morgen, 35 Grad am Mittwoch, 36 Grad am Donnerstag, 36 Grad am Freitag. Ich könnte es euch vorstellen, es geht genau in die Richtung weiter. Bis und mit Sonntag kämen wir nicht unter 35 Grad Höchsttemperatur und wir kämen nicht unter 19 Grad. Schön an die Wärme gewinnen und bitte Brunnentests zu mir.
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0: Immer noch etwas los im Aargau, wenn du von Bern herkommst, auf Bierfeld zu Aarau-Ost bis Bierfeld. Wenn du von Basel herkommst, ab Bruck bis Bierfeld. Dann läuft es bis Dietikon, von Dietikon durch den Gublistunnel inklusive Ausfahrt Zürich-Affolteren, wo es staut. Dann auf der Westumfahrung A3 Urdorf Süd in beide Richtungen. Einmal Urdorf Süd bis zum Limmatalen Kreuz und zum Gublistunnelportal her. In die Gegenrichtung sogar schon ab dem Limmatalen Kreuz den Berg drauf bis und mit Zürich. Für den Westeingang Jütlebergtunnel. Ausfahrt Jütlebergtunnel läuft es dann wieder, also durch Jütlebergtunnel läuft es, nachher wenn du einbügst zwischen Brunau und Wiedeken, Ziel Hochstrasse, wo es stockt. Und von Oster haben wir den Rastplatz Balterschwil kurz vor dem Brütisäler Kreuz bis und mit Zürich-Ost. Und von Zürich-Ost statt einwärts Schöneich und Milchbuchtunnel. Dir eine gute Fahrt und einen guten Morgen.
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0: Ja, und ich habe eine riesen Freude, weil ich mache ja gerne Sportkommentator etc., mache das wirklich leidenschaftlich gern und ich liebe so Icons, Leute, die man die Stimme schon erkennt, die man die Energie schon erkennt und der Luzi Fricker von uns, unser Sportreporter, gehört dazu und wir dürfen ihn vermieten fürs Schweizspiel, das dort ungefähr dann so.
8: Bist du durchdrehen? Bist du durchdrehen? Doppelschlagen, Doppelschlagen, Doppelschlagen, ich muss ein bisschen oben runterkommen, weil sonst meint man, es sagt da noch eine Frau kommentieren.
0: Also ganz kurz beruhigen, Luzi, nachher muss ich dich verlosen da. Also ich freue mich drauf, wenn du auch mitmachen willst, in zwei Lieder geht es, ist es soweit, klack, klack, zuerst dann Laurel und dann gibt es den Luzi zum Gewinnen für den Mittwochabend fürs Spiel gegen Kanada. Guten Morgen!

0: Laurel mit Habit, 22. Juni, Zaub 8, wunderschönen guten Morgen da auf Energy Zürich. Es gibt eine Legende zu gewinnen.
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0: Der Mittwoch spielt Schweiz gegen Kanada um den Gruppensieg am 9. Abend und wir wollen dich damit nicht allein lassen. Wir haben den Luzi Freaking Fricker als Möglichkeit für dich, zum als Kommentator gewinnen in deiner Stube bei deinem Public Viewing, was auch immer das es soll sein. 0796 555 0886, schick uns deine Sprachnachricht, wieso er soll zu dir kommen, so tönen soll.
2: Das gibt's ja gar nicht.
0: Also ich gehe ja am schon durch die Decke, aber der findet nochmal einen Estrich mehr.
2: Nein, das gibt's nicht.
0: Absolute Legende. Luzi Fricker hat das schon während der Eishockey-WM begleitet und kann jetzt, wie gesagt, dich begleiten am Mittwochabend zum gegen Kanada die Schweiz unterstützen. Und es gehen natürlich auch schon Nachrichten rein als Bewerbung. Lili?
3: Luzi Fricker, dich brauchen wir. Wir sind Familie mit 3 Kindern, also die Kinder sind schon Teenager. Wir haben viele Nachbarn und Freunde, eine Stube voll Leute und das Sofa ist bequem, wir haben feines Bier. Wir brauchen einen, der uns fachkundig den Match erklärt. Das wäre doch super. Wir würden uns freuen. Liebe Grüße, Studio.
0: Danke für mal, Lili. Das sind schon sehr gute Argumente, aber vielleicht hast du noch bessere. 0796 555 0886, und dann lade Luzi zu dir für ein WM-Special am Mittwochabend.
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0: Und von der Ekstase von Luzi Fricker gehen wir zum Soundtrack von 50 Shades of Grey. Liam Payne und Rita Ora. Ich habe das Buch nie gelesen, ich habe den Film nie gesehen. Ich lasse mir das ehrlich gesagt lieber an mich erzählen, um zu wissen, wer was für Bücher liest. For you. Viel Spass und guten Morgen.

Wunderschönen guten Morgen, Fanny Zürich, 22. Juni. Mein Cappuccino steht neben mir und Latte Art ist so schön, dass ich mich nicht traue, mit dem Löffel umzurühren. Aber das sind meine Probleme. Schön, bist du wach mit uns. Fanny Zürich, next up, Miley Cyrus.

0: Chino, schon wieder leer. Kein Weltuntergang, End of the World, Miley Cyrus, Energy Zürich, 22. Juni, wunderschönen guten Morgen. Der nächste Cappuccino kommt bestimmt und es wartet der Sascha auf uns zum Gegenspielen.
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0: Der Sascha ist zugeschaltet, stolzer Vater von zwei gesunden Kindern und hervorragenden Maler. Guten Morgen.
2: Hoi.
3: Guten Morgen zusammen.
0: Du bist der Frieden in Person. Bist du gerade am Malen irgendwo? Ist das, hast du so einen Grundrhythmus, so einen schönen?
3: Ja, also ich bin jetzt gerade auf einer Baustelle am Arbeiten. Aha. Einfach gemütlich für mich alleine.
2: Er hat einfach den ersten Kaffee noch nicht gehabt, im Fall. Darum ist er noch nicht ganz wach.

0: kann Musik hören ab jetzt.
1: Radio.
0: Ja.
1: Handy.
0: Ja.
1: CD-Player. iPod. Der MP3-Player, ist das gleiche?
0: Keine Ahnung. Machen wir weiter.
1: Kassettenrekorder.
0: Ja,
1: und ein Plattenspieler. Oh mein Gott.
0: Wir gehen fünf. Aber ja, natürlich wäre auch richtig gewesen. Gut gespielt. Wir schauen, was der Sascha hat in seiner Ruhe. Sascha, willkommen zurück.
2: Hoi, Janik.
0: Hey, so viel So viel Gerät wie möglich, wo man drauf kann Musik hören. Ab jetzt.
2: iPod, iPhone, Tablet, PC,
0: Ich bin streng gewesen, auch zu der Anja, sie gönnt knapp 5 zu 4, du bist gefangen gewesen in der Moderne, es hat noch einen Plattenspieler gegeben, es hat Minidiscs gegeben, es hat CD-Play, alles mögliche.
1: Crazy.
0: 5 zu 4
1: du bist so
0: Anja.
1: Schnell reingestartet, ich habe gedacht, ich habe verloren, ich habe schon wieder aufgegeben.
0: Aber ist doch gut.
2: Wir sind erst nachher im Kopf gekommen, aber ja.
0: Ja, und deine kleinen Lautsprecher nicht vergessen auf der Baustelle, gell? Dort wäre es auch noch möglich gewesen.
1: Wunderbar. Aber mach uns einen Gefallen und stell jetzt nicht Musik bei uns im Radio ab und Sascha, und bitte bleib noch ein bisschen
2: ich
1: dran, ist gut?
2: Ich höre so jeden Tag.
0: Sehr gut, also.
1: Dann sind wir froh.
0: Bis gerade im Fall, gell? Tschüss, ciao Sascha.
2: Einen schönen Tag, ciao, ciao.
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Hausbauen vom Baschi, stolzer Papi vom Lennon Ron seit dem 16. April. Und nach dem Halbi lernen wir, wie er gut für sein Kind kann anlegen kann, vom Finanzfabian. Bis dann gibt es ein Triple Preview für dich. Nach der halben Stunde kommt's.

0: Blood Running. On est en top. Tom Grennan. Don't break the heart that's loving you. Und dann noch ein Song, den man eigentlich auch könnte für einen Sonnenschirm verwenden. Leary zusammen mit dem Jay-Z. Umbrella. Ella, Ella. Das Ganze nach einem halben. Zuerst gibt's Good News.
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0: Und zwar von Niki Stettler.
2: Und da haben wir jetzt einen aus der Kategorie, wenn sich dein Idol bei dir meldet. Ein Video vom Eröffnungsspiel von der Fußball-Weltmeisterschaft macht gerade im Internet Runde. Es zeigt einen jungen Fan von Mexiko und der hat nicht etwa ein mexikanisches Trikot an, nein, er hat einen Weihnachtspulli angelegt. Und zwar nicht etwa, weil er kein Liebling hat, wie seine Mami sagt, sondern einfach, weil er gerade Lust hatte auf diesen Pulli. Der Santiago Jiménez von der mexikanischen Nazi hat das auch so berührt, dass er seinem kleinen Fan gerade kurzerhand eine persönliche Videobotschaft geschickt hat und gefunden hat, wie toll dass er es findet, wie nicht immer alle das Gleiche anhin.
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0: Also ich versuche mich nicht zu wiederholen, aber es wird schwierig. Montag 35 Grad, Dienstag 35 Grad, Mittwoch 35 Grad, Donnerstag 36 Grad, Freitag 36 Grad, Samstag 36 Grad, Sonntag 35 Grad. Mehr musst du nicht wissen. Minimum 35 Grad die nächsten 7 Tage.
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0: Liebe Grüße, dein Auto, ich hoffe, deine Klimaanlage funktioniert gut. Du wirst sie die ganze Woche brauchen. Es staut noch ein bisschen vor dem Gubristunnel. Die Etikette bis Gubristunnel, also Tunnel-Einfahrt mittlerweile. Der Rest hat sich soweit gelichtet. Dann Urdorf-Südwest-Umfahrung in Richtung Gubristunnel, auch bis zum Limmataler Kreuz und zum Tunnelportal her. Gegen Richtung A3, bereits am Limmataler Kreuz vom Gubristunnel weg, bis auf Höhe Zürich-West, Eingang Jüdliberg-Tunnel. Dann laufst du den Jüdliberg-Tunnel gut bis etwa auf Höhe Zürich-Süd. Dann dort einbügst ab Braunau, Zielhofstrasse bis Wiedeke, ebenfalls verstopft. Und dann haben wir noch von Osten her den Rastplatz Balderschwil, ein bisschen vor dem Brütiseller Kreuz bis etwa Zürich-Ost. Und Zürich-Ost-Stadt einwärts Schöneich und Milchbuchtunnel. Aller Rest ist frei. Dir eine gute und eine sichere Fahrt. Und wir machen weiter mit dem Ray Dalton. Ich bin schon ready dafür. Blood Running. Guten Morgen.
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0: Grennan ist das gewesen. Don't Break the Heart. Guten Morgen auf Energy Zürich, der 22. Juni. Wir werden zusammen reich.
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0: Jeden Montagmorgen stellen wir am Finanzfabio deine wichtigen Finanzfragen, wo er dann direkt persönlich darauf antwortet, so auch vom Benni.
2: Ich habe eine Frage, wie ich für meine Kinder in der Zukunft, ohne dass es mega kompliziert ist und viel Risiko, irgendwie finanziell vorsorgen bei dieser Lage im Moment gerade.
0: Finanziell vorsorgen für Kids bei dieser Lage, lieber Finanzfabio, was gibst du als Tipp?
3: Die Lage von heute spielt eigentlich nicht wirklich eine Rolle, weil deine Kinder haben einen extrem langen Anlagehorizont. Oder sag mir, dein Kind kommt heute auf die Welt und du musst für die einen ETF-Sparplan bei der Saxo Bank eröffnen. Du musst ein Autoinvest aufsetzen, machst ein Unterkonto und sagst, hey, ich würde jetzt jeden Monat gerne mein Kindergeld für 200 Franken in den ETF-Sparplan investieren. Und dann machst du das einfach blind, weil wenn die Kinder einen Anlagehorizont haben von 18, 17, 16, 15 Jahren, das ist mega viel. Und selbst dann, wenn sie 18 sind, können die Kinder selber entscheiden, oder du kannst entscheiden, möchte ich den Plan jetzt weiterführen.
0: Okay, und wenn sie 18 sind, kommt ja die Schwelle, dann übergibt man das Geld. Wie macht man das ab 18?
3: Es kommt mega darauf an, ob das Depot auf den Namen des Kindes lautet. Weil wenn es auf den Namen des Kindes lautet, bekommt das Kind das Geld mit 18 über. Egal, wie vernünftig das Geld mit 18 ist. Kann sein, dass du dem Kind auf einmal am 18. Geburtstag 40'000 Franken überwiesen werden und du hast die Frage, was macht es damit? Du weißt es einfach nicht. Wegen dem bin ich grosser Fan davon, dass man es nicht auf den Namen des Kindes macht, sondern auf seinen eigenen Namen und dann mit 18 selber kann entscheiden, ob man seinem Kind überweisen oder ob man warten, bis es 25 ist oder ob man vielleicht sogar warten, bis es 30 ist. Das verlängert natürlich den Anlagehorizont nochmal. Das heisst, die ganze Investition wird noch sicher.
0: Danke vielmals Finanzfabio für die Erläuterungen. Danke vielmals Benni für das Einschicken von der Frage. Wenn auch du eine Frage hast, www.energy.ch, kannst du die einreichen und dann wirst du nicht nur du reich, sondern auch dein Kind.
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0: Und wir wechseln schnell den Regenschirm aus mit dem Sonnenschirm. Rihanna, Riri mit dem Jay-Z. Da kommt Umbrella. Guten Morgen.

0: Sonnenschirme raus. 22. Juni Energy Zürich. Bei der Rihanna regnet es noch. Bei uns nicht mehr seit dem Freitag. Dafür hat es gerade die ganze Sintflut gebracht. Ich kann schon mal vorausschicken, die nächsten 5 Tage wird es trocken.
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0: Ja, machen wir doch ein kleines Quiz. An welchem Tag wird es 35 Grad? Heute, morgen oder übermorgen? Richtig, alle 3 Tage, Montag, Dienstag, Mittwoch. Dann geht es auf 36 Grad am Donnerstag und am Freitag und am Samstag. Und wieder ein bisschen runter auf den Sonntag auf 35 Grad. Regen ist erst wieder zu erwarten um den Samstag herum. Ich hoffe doch nicht so heftig wie am letzten Freitag. Da muss ich dann wirklich langsam mein Boot irgendwie zutun oder so. Aber das kommt gut. Guten Morgen.

0: Karius.
1: Kygo, Khalid und Griffin sparen sich ihre Liebe für jemand anders und wir gehen zu den Besties, das mal beim Bärchen, nicht zu einem Perli, aber vielleicht ist ja da auch ein bisschen Love in the air.
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1: Sugi und Keanu sind Besties. Mittlerweile sind zwei Jahre vorher schon gut befreundet gewesen. Heute zusammen.
3: Grüezi.
4: Hallo.
1: Guten Morgen, ihr habt schon mal mitgespielt, habe ich gehört.
4: Genau.
1: Ja. Das heisst, ihr seid top motiviert. Ich hoffe, es klappt heute für euch. Mit wem spielen wir zuerst? Ich würde sagen, mit dem Sugi. Wir schalten dich noch schnell weg, Keanu. Ist gut?
4: Ist gut.
1: Also, bis gleich.
3: Sugi, erste Frage. Wie gut kennst du deinen besten Kollegen wirklich? Was ist seine Lieblingsfarbe? Ganz simpel.
4: Lieblingsfarbe? Ich denke, blau.
1: Nehmen wir, dann steht bei euch in der Bewerbung drin, dass ihr vor zwei Jahren von, sagen wir mal, normalen Kollegen zu Besties geworden sind. Was hat dazu geführt, dass ihr Besties geworden sind?
4: Ich habe gerade das Autoprüfung geschafft. Wir haben uns vorher schon kennengelernt durch einen anderen Kollegen. Mhm. Aber dort war noch so enger Kontakt gewesen. Aber nachher ist immer so halt andere Kollegen gebracht und dann ist es halt immer so enger und enger geworden.
1: Okay, nice.
3: Also schreiben wir auf Autoprüfung und dann gehen wir gerade weiter zu der Sexfrage. Wenn der Keanu im Auto Sex hat, auf welchem Sitz? Vorne links, vorne rechts, hinter links oder hinter rechts?
4: Hinter rechts.
3: Gut, schreiben wir auf und wir holen den gerade wieder zurück.
1: Herzlich willkommen zurück.
4: Hallo.
1: Erste Frage an dich, was ist deine Lieblingsfarbe?
4: Meine Lieblingsfarbe ist blau.
3: Richtig, hätte Sugi auch perfekt gewusst. Erster Punkt für euch.
1: Dann die zweite Frage. Ihr sind vor zwei Jahren zu Besties gereift. Ihr sind vorher schon Kollegen gewesen. Was hat euch so nahe zusammengebracht, dass ihr jetzt Besties sind?
4: Wir sind aus dem Auto fahren, würde ich sagen.
1: Absolut richtig.
3: Ja, den können wir eigentlich auch geben. Mhm. Und Keanu, jetzt hast du im Auto Sex oder hast du schon mal gehabt, auf welchem Sitz? Vorne links, vorne rechts, hinten links oder hinten rechts?
4: Okay, ich hätte jetzt gesagt, innen rechts hätte ich jetzt gesagt.
1: Das ist korrekt. Was ist Begründung?
4: Ja, gar nicht. Innen rechts ist so am entspanntesten, weil es nicht hinter dem Fahrer ist. Und, ja.
3: Ihr habt noch einen Fahrer gleichzeitig im Auto?
1: Ah, während dem Fahren. Okay, nice.
4: Ja.
3: Ich finde das nicht nice, ich finde das grusig und komisch, ja, aber egal, ihr habt 3x3 richtig. Und eine herzliche Gratulation.
4: Danke mal.
1: Wir wünschen viel Spass dem Fall beim Wellnessen und Augen auf im Verkehr.
4: Ist gut.
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0: OneRepublic träumt auch von der West Coast und möchte Sonne für ein Jahr. Wir sind nahe dran in der Schweiz, muss ich sagen, nahe dran.
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0: Zürich, 22. Juni ist es. Ich hoffe, du bist gut angekommen im Tag. Zeit für News.
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0: Für dich vom Niki Stettler.
4: Wenn der Schweiz der Strom ausgeht, dann wird es teuer. Ein sogenanntes Blackout würde die Schweizer Wirtschaft laut der Chefin von Sulzer, der Susanne Thoma, jeden Tag etwa 1 Milliarde Franken kosten. Das sagt sie in einem Interview mit der CH Media Zeitung. Weiter sagt sie auch, dass wenn es kein Stromabkommen zwischen der Schweiz und der EU gäbe, dann könnte auch das für die Schweiz und für die Netzstabilität hier im Land ziemlich teuer werden. Großbritannien könnte es heute zu einem politischen Erdbeben kommen. Der Premierminister Keir Starmer steht laut Medienbericht kurz vor dem Aus. Möglicherweise könnte er heute seinen Rücktritt ankünden. Allerdings ist noch nicht ganz klar, ob er sich zu dem Schritt durchringen kann. Zuletzt hat er immer wieder mit Durchhalteparolen Schlagzeilen gemacht. Der Druck auf den Keir Starmer ist gross und wird auch immer grösser. Rücktrittsforderungen können jetzt auch aus seiner eigenen Partei. 2,7 Tonnen Kokain. So viel haben die Behörden in einem Vorort von der australischen Metropole Sydney gefunden. Sie sind in einem Bunker unter der Erde gelagert gewesen. Beim Zugriff von der Polizei haben ein 21-Jähriger und ein 25-Jähriger wollen flüchten. Sie sind dann aber verhaftet worden. Auf dem Schwarzmarkt hätte diese Menge an Kokain ungefähr einen Wert von mehr als 500 Millionen Franken gehabt. Das teilt die Bundespolizei mit.
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0: Planungssicherheit, Erwartungssicherheit, das haben wir gerne. Die nächsten 5 Tage sind praktisch identisch. 35, 35, 35, 36 und 36 Grad. Du musst also nicht zwingend heute irgendwelche Bäume ausreißen. Du musst sie eher gießen. Die nächsten 5 Tage kannst du wirklich vom exakt gleichen ausgehen und kein Regen in Sicht.
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0: Liebe Grüße, dein Auto aktuell noch ein bisschen Stau rund um den Gubrist um. Einmal von Dietigen her, wenn du aus dem Aargau unterwegs bist in Richtung Zürich, Dietigen bis und mit Gubrist-Tunnel. Dann auf der Westumfahrung A3 ab Urdorf Süd aus Limmatalen Kreuz und auf der Gubrist-Tunnel zu. Gegen Richtung A3 auf dem Westring haben wir weg vom Tunnelportal vom Gubrist-Tunnel haben wir Urdorf Süd, den Bergdorf bis und mit Zürich-West-Eingang Jütliberg-Tunnel. Durch Jütliberg-Tunnel läuft es, wenn dann einbügst in Richtung Stadt, dann ab Braunau bis Wiedeck auf der Seilhochstrasse mit Stau zu rechnen. Dann haben wir noch den Osten von Zürich, Balterschwil, also der Rastplatz dort bis und mit Zürich-Ost und dann statt einwärts Zürich-Ost bis Schöneich und Milchbucktunnel. Aller Rest ist frei, dir eine gute und eine sichere Fahrt.
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0: Good morning, Zürich. Wunderschönen guten Morgen. Ich hoffe, du bist gut im Tag angekommen. Ich erinnere dich nochmal, dass ich eine Legende verlosen durfte diese Woche für deinen Match gegen Kanada, Schweiz gegen Kanada am Mittwochabend, nämlich den Luzi.
6: Oder Marco Wölfli, hast du doch tatsächlich, das gibt's ja gar nicht, das gibt's ja gar nicht.
0: Ganz genau, den Vibe kannst du dir heimholen und in der Zwischenzeit, wenn die Schweiz noch nicht spielt, dann spielt Österreich heute Abend gegen den Leo Messi. Entsprechend geben wir noch ein bisschen Motivation vom Mr. Moneyboy, a.k.a. Pineapple, the Fruit Dudes.

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0: Mars, marry you, gut aufstehen. Vielleicht nach deiner Hochzeitsnacht.
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0: Heute geht es um das Thema Klimawandel und da kommt mir nur der letzte Freitag in den Sinn, wo sie alle Richtungen geregnet hat. 360 Grad, Wind, unten rauf, Regen, alles Mögliche. Das ist nicht wirklich der Klimawandel.

0: Ah, hat sicher geklappt. Afghanistan?
1: Mhm. Wieso?
0: Wir haben mal in der Schule gehabt, dass es von Afghanistan kommt. Und ja.
1: Bist du für oder gegen den Klimawandel?
0: Für.
2: Ich bin eben dafür, dass der Klimawandel halt umgeht, weil ich es unnötig finde, dass es dagegen ist. Weil jedes Land halt ein bisschen Wärme sollte haben.
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0: Trachial, Vara Soler, wunderschönen guten Morgen. 22. Juni haben wir es, die Sonne scheint bereits und sie scheint die ganze Woche wunderschön. Zeit für Jenny und Liederraten.
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0: Jenny ist mir zugeschaltet. Wunderschönen guten Morgen, Jenny.
2: Guten Morgen, Janik.
0: Du hörst, dass man Notrufgeräte für ältere Menschen aufbereitet wird, dass die sicher funktionieren. Stehst du da wie ich auch jeden Morgen auf und denkst, wow, ich habe so einen geilen Job, ich kann so viel bewirken in dieser Welt?
2: Ja, manchmal schießt einem die Arbeit ja schon an, also deswegen jeden Tag stehe ich nicht so.
0: Aber heute schon für mich, oder?
2: Ja.
0: Also komm, heute ausnahmsweise. Gut, und wie sind deine Musikkenntnisse?
2: Ja, manchmal besser, manchmal schlechter.
0: Okay, also schau jetzt, wenn du das erratest, dann geht's ab. So viel kann ich dir schon mal sagen. Bist du ready für deinen Ausschnitt?
2: Ja, bin
0: also,
2: ich.
0: Here we go.
2: Komm, oha, der komm. Weiß aber gut.
0: Ja.
2: Boah.
0: Ah, komm.
2: Ich habe keine Ahnung, überhaupt nicht.
0: Bist du sicher? Eine singende Person und eine rappende Person drauf. Mehr kann ich dir nicht sagen.
2: Ja, was war so kurz? Ja, nein, ich habe überhaupt komm nicht
0: drauf. Hat's nicht geklickt, hä? Okay, dann bleibt's spannend. Aber dann danke ich dir ganz, ganz herzlich und wünsche dir noch ganz viele Tage, wo du dich freust, zum Arbeiten gehen. Wie tönt das?
2: Ja, super.
0: Tipptopp. Also, mach's gut, gell? Ciao, gut. Jenny, merci.
2: Ciao, danke.
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1: Montagvormittags-Update mit Niki Stettler.
2: Olympische Spiele in der Schweiz. Der Bundesrat will die Weichen für das nächste sportliche Highlight im Land stellen. Für das will die Landesregierung gut 200 Millionen Franken sprechen. Die Schweiz hat vom Internationalen Olympischen Komitee eine Sonderbehandlung zugesprochen bekommen. Das heisst konkret, entscheidet sich die Schweiz dafür, Host zu werden, dann hat sie den Zuspruch auf sicher. Der Verhandlungsmarathon über dem Vierwaldstättersee geht weiter. Dort wird um den Frieden zwischen dem Iran und den USA gerungen. Die beiden Vermittler, Katar und Pakistan, wollen noch die ganze Woche auf dem Bürgerstock weiterreden. Ihr Ziel bleibe aber, wie schon vorher, ein finales Abkommen in den nächsten 60 Tagen zu unterschreiben. Jetzt soll das iranische Atomprogramm nochmal genau unter die Lupe genommen werden. Früher soll er Katzen Böller an den Schwanz gebunden und angezündet haben und jetzt wird er voraussichtlich der Präsident von Kolumbien. Er hat die Wahlen im Land gewonnen und gilt als rechter Hardliner. Verehren tut er sowohl der US-Präsident Donald Trump und auch sein argentinischer Amtskollege Javier Milei. Ganz auszählt sind die Stimmen aber noch nicht und das Ergebnis, das dürfte so knapp wie noch nie ausfallen.
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1: Oh, heiss, heisser Energy-Land. Oh, an diesem heutigen Tag wieder. Könnte der heisseste Tag vom Sommer besitzen werden mit Temperaturen, je nachdem, wo du unterwegs bist, bis zu 36, 37 Grad. Also vielleicht ein Ersatz-T-Shirt jetzt schon mal einpacken. Mir zeigt es momentan immerhin so um die 26 Grad an. Die Sonne tätscht und das wird es ja die nächsten Tage machen.
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1: 2 Minuten nach der 10. Schauen wir zuerst heute schnell in der Region Zürich-Aargau. Dort auf der A1 Richtung St. Gallen am Dietikon bis mit dem Gubrist stocken. Gleiche Gegenrichtung am Rastplatz Baltenschil bis mit Zürich-Ost. Immer wieder auf Bremse auf der A3 respektive im Westring Richtung Chur zwischen Urdorf Süd und Zürich-West. Dann ebenfalls die Gegenrichtung Westring Richtung Basel ab Urdorf Süd bis mit dem Limmataler Kreuz. Westumfahrung verstopft Zürich-Süd Richtung Wiedeke zwischen Bruno und Wiedeke, wo du da stehst. Dann durchs Mittelland geht es ebenfalls länger auf der A1 Richtung Bern, ab der Raststätte Gunzgen Nord bis und mit Önsingen. Im Seeland brauchst du wirklich eine gute Klimaanlage, weil dort stehst du mindestens 20 Minuten auf der A6, Lies Richtung Bern zwischen Lies Nord und Lies Süd. Dann hat es eben getatscht, geht weiter auf der A6 Richtung Bern zwischen Lies Süd und Schöpfer ist der Teilabschnitt wegen diesem Unfall gesperrt und darum infolgedessen eben noch der Stau hinten dran. Region Basel, meldet ebenfalls einen Unfall auf der A3 Richtung Zürich. Ab dem Grenzübergang Basel-Saint-Louis bis und mit dem St. Johann-Tunnel stehst du wegen genau dem. Dann auf der A2 Richtung Luzern ab der Verzweigung Wiese bis und mit Basel-Badischer Bahnhof. Stop and go auf der A3 Richtung Zürich ab dem St. Johann-Tunnel bis und mit der Verzweigung Wiese. Wie auch in Gegenrichtung zwischen Eiken und Rheinfelden-Ost, der gute 20 Minuten plus, weil noch bauen wird.
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1: Also ich weiß nicht, wie es dir geht, aber ich bin komplett durch den Wind. Ja. Weil ich die ganze Nacht mit sämtlichen Löchern offen geschlafen habe. In der Wohnung. Alles irgendwie aufgerissen, was es aufzumachen gibt. Weil halt in der Stadtwohnung hast du das Ding, kühlt dir einfach nicht ab. Und trotzdem wollen immer wie mehr Leute in die Stadt ziehen. Da bei uns in der Nation. Aber das Problem ist, es gibt ja nicht mehr Häuser. Man kann nicht nachher mehr bauen. Darum fragen wir mal heute schnell nachher, wie können wir mehr Wohnungen anbieten, damit eben mehr Leute in die Städte ziehen können und die dann auch dementsprechend preisgünstig in Anführungs- und Schlusszeichen kannst mieten oder kannst kaufen. Mit dem Experten antworten dir eine Viertelstunde. Roger Schöcher ist mein Name. Jetzt zuerst mal 5.
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0: Magnetic, The Bowser. Hat wirklich so für einen schönen Sommerabend perfekt geeignet. Ja gut, jetzt sind wir auf einmal noch im Sommervormittag. Temperaturen aber schon touch heiss, 20 ab 10 Uhr.
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0: Wer sich jetzt die Zeit freigeschaufelt hat, für irgendwas schnell können, gehen zu betteln oder etc. Alles richtig gemacht. Wer sich allerdings die Zeit jetzt freigeschaufelt hat, für müssen Wohnungen zu suchen und irgendwelche Bewerbungen zu schreiben, oh Mann, du tust mir ja leid. Aber wir lassen dich sicher nicht im Stich. Heute mit unserem Experten, Harry.
2: Heute habe ich 3 Wege, wie du als Selbstständiger oder als sonst jemand, der unregelmäßiges Einkommen hat, einen Vermieter überzeugst. Einer ist normal, einer frech und einer ganz verrückt.
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0: Ja, ich bin zwar selber nicht selbstständig, aber weißt du, trotzdem irgendwie immer so Bewerbungen schreiben für Wohnungen etc. So, ja, was wollen die gehören? Und ich kann einfach Standard oder eben nicht. Und ich habe schon bei Wohnungsausschreibungen mitgemacht oder respektive bei beworben auf Wohnungen, was geheiss hat. Der andere ist der Geschwinder und du kannst dir mal vorstellen, wie es ist. Also, wenn du dann einer sagst, nein, sicher schicke ich es nicht mit der Post. Ich gehe selber direkt via Google Ausfindung machen, was die Adresse ist von diesen Vermietern und dann gehe ich in Briefkasten. Am liebsten noch mit einem Geschenkkörbchen vorbeigehen. Ist ja wirklich wahnsinnig heutzutage. Aber trotzdem, der Harry sagt, wir müssen halt einfach. Wir müssen uns ein bisschen reinknäulen.
2: Zeig nicht einfach nur dein Einkommen, sondern Steuererklärung, Kontoauszüge, Auftragslage, vielleicht sogar 2 gute Jahre hintereinander. Ja. Vermieter wollen nicht Reichtum, aber Verlässlichkeit.
0: Ja. Und dann einfach auch bei der Bewerbung selber. Egal, ob selbstständig oder nicht. Aber wenn du auf eine Wohnung bewirbst, auch dort mal so ein bisschen die... Dann ist eigentlich um ein Eck rumdenken, meint der Harry Büsser.
2: Schreib selber in deine Bewerbung rein, was ein Vermieter könnte verunsichern könnte. Und dann entkräfte das. Zum Beispiel, ja, mein Einkommen schwankt, aber meine Fixkostenquote ist tief und ich habe Reserven. Wer die heiklen Fragen selber anspricht, der wirkt souverän.
0: Jawohl, und da beim Finanziellen, oder? Ein ganz wichtiger Punkt. Wenn du selbstständig bist, eben nicht regelmässiges Einkommen hast oder einfach sonst ändern, so ein bisschen tief drin bist,

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0: Die Wasserflasche, die wir irgendwie seit 5 Tagen mitschleifen, die müssen wir auch heute wieder auffüllen, wir wissen.
1: Alle jammern 36 Grad im Schatten. Für die alle habe ich einen Hinweis, geht nicht mehr in den Schatten.
0: Wenn es so einfach wäre. 36 Grad, bis zu 36 Grad heute durch den Tag, durch die Sonne, die tätscht oben an, weil es wird die nächsten paar Tage auch noch so weitergehen. Ein Ort ist schnell, falls du gerade im Karren hockst und unterwegs bist. Achtung, im Raum Bern, genau gesagt, Freiburg auf der A12, Freiburg Richtung Bern, ab Düdingen bis mit Flamatt. Dann haben wir Gegenstände auf der Fahrbahn. Dann zusätzlich im Seeland hat es ja noch getätscht auf der A6 Lies Richtung Bern, ab Lies Süd bis mit Schöpf ist der Teilabschnitt gesperrt, dass noch mindestens eine halbe Stunde, weil dort noch geflickt wird. Auch in der Region Basel hat es einen Unfall auf der A3 Richtung Zürich am Grenzübergang Basel-Saint-Louis bis mit dem St. Johann-Tunnel. Brauchst du wegen dem länger, behalte dich selbstverständlich auf dem Laufenden. So, jetzt sehen wir schon ein Küderli und los.
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0: langsam so ein eigenes Leben entwickelt. Vielleicht auch bei dir auf dem Bürostuhl oder so. Wenn du merkst, du langsam ist genug reingeschwitzt. Dann kommen wir ins Spiel. Energy am 20 vor 11.
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0: Oder einfach schon mindestens zwei T-Shirts durchgeschwitzt hast, dann weisst du, hitzefrei wäre eigentlich noch so ein Ding, oder? Wenn du jetzt Chef oder Chefin bist, dann wird für freie Stück aus, natürlich.
2: Hallo zusammen, da ist der Chef. Ich gebe meinen Mitarbeitern morgen frei und das aus völlig freien Stück und freiwillig und unzwungen.
0: Schön.
2: Ich gebe ihnen frei, weil sie sehr fleissig sind.
0: Ja.
2: Ciao zusammen.
0: Schön, oder? Aber sind wir ehrlich, wird eigentlich so gut wie nie passieren. Darum kommen ja wir ins Spiel. Wir ranken für dich eben hitzefrei raus. Alles, was du musst machen, ist unsere Sprachnachricht schicken. Warum du oder du und dein Team eben hitzefrei verdient hat. Und wir übernehmen auch nicht die Verhandlung. Also das heisst, wir rufen deinem Vorgesetzten, deinen Vorgesetzten an und sagen, da müssen wir doch etwas machen. Oder? Der Pott ist schon voll.
3: Ich bin der Lucien und Anton, mein lieber Chef. Ich werde hitzefrei, weil ich kann mich nicht mehr konzentrieren.
0: Ja, dann mit der Konzentration. Oder? Ich
4: Hallo zusammen, da ist Nadja aus Zürich und ich arbeite in einer Werbeagentur und mein lieber Chef, der Dani, gibt mir sicher hitzefrei, weil bei über 35 Grad will ja kein Mensch arbeiten. Plus haben wir keine Klimaanlage im Büro und ich denke darum, Dani, ist es das Beste, uns einfach allen frei zu geben.
0: Dani, einfach mal eine Runde frei geben. Oder zumindest mal Glassen vorbeibringen. Wir haben ja wirklich das Ziel, dass wir für dich eben hitzefrei rausranken. Ich meine, wenn wir die Temperaturen anschauen, die ganze Woche, es geht nicht unter 34 Grad. Absoluter Wahnsinn. Wer kann sich da noch konzentrieren, oder? Wenn der Bürostuhl mehr an dir klebt als sonst irgendetwas, dann müssen wir reagieren und jetzt kommst du ins Spiel. Warum sollten wir für dich eben verhandeln mit deinem Vorgesetzten oder deinem Vorgesetzten?
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0: Ein bisschen Glück ranken wir für dich den hitzefrei raus.
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1: Die Vormittagsupdate mit Niki Stettler.
2: Olympische Spiele in der Schweiz. Der Bundesrat will die Weichen für das nächste sportliche Highlight im Land stellen. Für das will die Landesregierung gut 200 Millionen Franken sprechen. Die Schweiz hat vom Internationalen Olympischen Komitee eine Sonderbehandlung zugesprochen bekommen. Das heisst konkret, entscheidet sich die Schweiz dafür, Host willen zu werden, dann hat sie den Zuspruch auf sicher. Der Verhandlungsmarathon über dem Vierwaldstättersee geht weiter. Dort wird um den Frieden zwischen dem Iran und den USA gerungen. Die beiden Vermittler, Katar und Pakistan, wollen noch die ganze Woche auf dem Bürgerstock weiterreden. Ihr Ziel bleibe aber, wie schon vorher, ein finales Abkommen in den nächsten 60 Tagen zu unterschreiben. Jetzt soll das iranische Atomprogramm nochmal genau unter die Lupe genommen werden. Früher soll er Katzen Böller an den Schwanz gebunden und angezündet haben und jetzt wird er voraussichtlich der Präsident von Kolumbien. Er hat die Wahlen im Land gewonnen und gilt als rechter Hardliner. Verehren tut er sowohl der US-Präsident Donald Trump und auch sein argentinischer Amtskollege Javier Milei. Ganz ausgezählt sind die Stimmen aber noch nicht und das Ergebnis, das dürfte so knapp wie noch nie ausfallen.
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4: Wir haben in diesen Tagen quasi so etwas wie ein Lüftungsstudium selber angeeignet. Da reden wir es auch mal zu. Pünktlich. Morgen von 5 bis 8 wird gelüftet. Alle Löcher auf und sonst schlafen wir einfach die ganze Nacht mit offenen Löchern. Aber macht die zu. Fakt. Heisst, wie jetzt schon über 28 Grad Aussentemperatur. Wer jetzt kurz nach den 11 Uhr die Fenster immer noch offen hat, dann kann es eigentlich für den Rest des Tages offen lassen, weil also, heiss wird es dann so oder so drinnen. Bei bis zu 36 Grad von außen und die Sonne, die oben runtertatscht. Und ich sage so, die ganze Woche genau gleich.
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4: 2 Minuten an den 11. Das Update von unterwegs. Da schauen wir zuerst heute schnell in der Region Zürich, dort auf dem Nordring Richtung St. Gallen. Zwischen dem Limmatal Kreuz und dem Gubrist geht es länger auf dem der A3 Richtung Chur ab Wesen, bis mit Müllerhorn Stop and Go, wie der noch bauen wird. Dann noch die A3 Richtung Basel ab Urdorf Nord, bis mit dem Limmatal Kreuz, wo du da länger brauchst. Durch das Mittelland hat es getatscht auf der A1 Richtung Bern, auf der Höhe von Wangen an der Aare. Der geht direkt einen Unfall bei der Einfahrt suchen. Aufpassen dort wegen dieser ganzen Baustelle. Stellen ringsherum auch ziemlich eng und ein bisschen verwinkelt zum Durchkommen. Dann in der Region Basel auf der A2 Richtung Basel ab Egerkingen, bis du mit dem Belchentunnel brauchst, 10 Minuten länger. Auch wenn du in die Gegenrichtung unterwegs bist, ab der Verzweigung Wiese bis mit Basel-Badischer Bahnhof immer wieder bremsen. Dann hat es getatscht auf der A3 Richtung Zürich am Grenzübergang Basel-Saint-Louis bis mit dem St. Johann-Tunnel brauchst du länger. Weiter auch vorne auf der A3 Richtung Zürich ab dem St. Johann-Tunnel bis und mit der Verzweigung Wiese immer wieder bremsen. Dann in die Richtung zwischen Eiken und Rheinfelden. Dort stehst du momentan, wenn gebaut wird, auch noch einmal 10 Minuten plus. Hat noch Meldung aus der Ostschweiz. Dort hat es auch einen Unfall gegeben. Auf der A1 Zürich Richtung St. Gallen ab Gossau bis du mit Winkeln stehst wegen genau dem. Dann weiter auch in Richtung St. Margrethen ab Winkeln bis du mit dem Rosenbergtunnel haben wir noch zusätzlichen Lastwagen, oder der Geist aufgegeben hat, eine gute Viertelstunde oder da länger braucht.
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4: Die grosse Frage heute am Vormittag: Würdest du heimreisen, wenn du an der WM würdest schauten, weil deine Frau gerade in der WM liegt? Das erste Kind unterwegs. Nee, absolut. Als Schüttler sowieso würde ich da nachher heimgehen. Das ist die grosse Diskussion jetzt von Jeremy Doku, einem belgischen Star in der Reihe. Der sagt sich natürlich, will ich daheim sein, wenn schon der erste Nachwuchs kommt. Aber kommt jetzt gerade harsche Kritik für das über. Wie, was, wo, lass uns da diskutieren. Machen wir gerade nach den nächsten 5 hier bei uns.
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4: Hallo, Schöcher, mein Name. Schön, bist du da.

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1: Nochmal, do it again. Ray Dalton sagt es ja schon vor. Das nimmt sich der Petrus so zu Herzen und sagt so, ja natürlich, drehe ich noch ein bisschen mehr auf. Bis Wochenende. Jetzt haben wir eine Push-Nachricht bekommen. Nächste Wochenende bis zu 37 Grad angesagt. Also, das Body-Abo lohnt.
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1: Jetzt sind 20 Minuten nach den 11. Es ist so der Moment, wo merkst du gut, wir sind mittlerweile in der Rückspiel drinnen, also respektive in der zweiten Gruppenspielrunde. Die WM hinterlässt schon langsam ihre Spuren.
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1: Bye-bye-Tippspiels. Oder nach auch gestern. Also wer tippt zwischen Ecuador und Curaçao auf ein No-No? Belgien, Iran, genau das Gleiche. Oder letzte Nacht ein 2-2 zwischen Uruguay und der Kap Verde. Im teaminternen Tippspiel habe ich mich jetzt schon verabschiedet. Und dann geht es noch weiter, aber zumindest gerade für die Belgier. Das wird heiss diskutiert. Die verlieren nämlich gerade einmal der Jeremy Doku. Der Hintergrund allerdings, der Niki Stettler aus der NG News Redaktion. Warum will er gehen?
5: Ja, der Hintergrund finde ich noch eine schöne Geschichte, weil er wird Papa zum ersten Mal. Und ja, für das hat er dann gefunden, hey, will ich doch, bei der Geburt will ich doch irgendwie dabei sein. Und das ist doch eigentlich ja, irgendwie noch ein guter Grund, um auch eine WM zu verpassen, sage ich jetzt einmal.
1: Also schau jetzt, das ist etwas, was ich selber als Papi natürlich auch sagen kann. Ich werde um keinen Preis von der Welt die Geburt von meinem Töchtlis, jetzt bei mir war, natürlich verpassen. Der Jeremy Doku, der ja genau diese Einstellung auch hat, der erntet aber sogar Kritik für das.
5: Ja, also ich glaube, so, vor allem Belgien-Fans finden dann so ein bisschen, hey, du verdienst doch genug und du musst doch jetzt bei der Mannschaft sein und so. Und andere würden so viel geben, damit sie mal an einer WM mitschuppen und du verreisest einfach quasi nur wegen einer Geburt. Und so. Also es gibt schon Unverständnis. Also, aber ich habe für das Unverständnis irgendwie ein bisschen Unverständnis, muss ich ehrlich sagen.
1: Ja, ich wollte sagen, weil er wird nämlich auch von Sportexperten, Expertinnen harsch kritisiert zum Teil. Also, was ich gelesen habe, ist geil, oder? Was heisst, ja, das ist eine Once-in-a-Lifetime-Chance, an der WM mit dabei zu sein, deine Landesfarbe können zu vertreten. Aber Kinder kannst du ja noch mehrere haben.
5: Ja, aber es gibt ja auch andere, wenn der Cristiano Ronaldo hat jetzt, wie viele WMs hat er schon gespielt? Und also ich glaube, mit Belgien ist die Chance nicht so gering, dass er jetzt nur einmal dabei wäre. Also,
1: was sagst du? Soll er bei der Mannschaft bleiben oder soll er zum Kind?
5: Ich finde, er muss unbedingt heim. Also ich glaube eben, so gerade die Geburt vom Erstgeborenen und so, also da finde ich, kannst du als Papi schon mal sagen, hey, ich verzichte jetzt auf ein Fußballspiel und gehe zu meiner Frau und zu meinem Kind.
1: Ja, zumal ja dann auch das letzte Gruppenspiel, wo ein Must-Win-Spiel für Belgien wird sein, gegen Neuseeland wird über die Bühne gehen, das dann am nächsten Samstag. Wenn ihr Glück hat, verpasst ihr einfach nur das Spiel, könnt ihr dann wieder zum Team zurückstoßen. Auf alle Fälle, Jeremy Doku aus Belgien will, hey, weil er Papi wird, schöner Hintergrund von dieser Geschichte. Uns liegt momentan, glaube ich, keine Spielerfrau in der WM in der Schweiz, oder Niki? Hast du schnell nachgeschaut?
5: Ich habe nichts gehört und auch nichts gelesen, also von dem her, nein.

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0: Jonathan Orden aus Island, aus dies Angel Eyes. Ich habe nachgeschaut. Die Temperatur in Reykjavik momentan knackige 15 Grad. Ja, da sind wir mit mehr als doppelt so viel unterwegs.
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0: Halb 12 Uhr ist schnell das Update von unterwegs. Eben, die Sonne tätscht schon jetzt bei knapp 30 Grad unterwegs. Dann durch den Tag selber allerdings noch heißer, bis zu 36 Grad heute angesagt. Oh, es ist ja so, dass die ganze Woche, mal schnell nachgeschaut, die Tiefsttemperaturen durch den Tag durch sind bei um die 33, 34 Grad gerade mal. Aufs nächste Wochenende könnte sogar ein neuer Rekord geknackt werden mit bis zu schwitzigen 37 Grad.
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0: Das Update natürlich auch von der Strasse und momentan im Sendegebiet. Schauen wir zuerst in die Region Zürich, dort der Nordring, Richtung St. Gallen, am Limmataler Kreuz bis mit dem Gubrist, wo du da stockst. Dann eben so auf der A3 Richtung Chur, ab Wesen bis mit Müllenhorn geht es immer wieder länger. Auch auf der A3 Richtung Basel, ab Burdorf Nord bis mit dem Limmataler Kreuz. Dann durch das Mittelland, immer noch die Nachwehr von dem Unfall, was bei Wangen an der Aare hat gegeben, Fahrt Richtung Bern auf der A1, stehst dort momentan eben. Dann zusätzlich in der Region Basel, auch dort hat es tätscht, auf der A3 Richtung Zürich, am Grenz Übergang Basel-Saint-Louis bis mit dem St. Johann-Tunnel brauchst du länger. Ab dem St. Johann-Tunnel bis mit der Verzweigung Wiese dann auch noch einmal Stop and Go. A3 Gegenrichtung Richtung Basel-Inabeiken bis mit Rheinfelden Ost, der 10 Minuten plus, weil eben noch gebaut wird. Dann meldet sich auch da 2 Richtung Luzern ab der Verzweigung Wiese bis mit Basel-Badischer Bahnhof. Immer wieder bremsen, das übrigens auch das Motto, wenn du gerade in der Ostschweiz unterwegs bist. Auch dort hat es getatscht auf der A1 Richtung St. Gallen. Ab Gossau bis und mit Winkeln stehst du dort momentan mindestens 10 Minuten oben drauf. Dann weiter auf der A1 Richtung St. Margrethe ab Winkeln bis mit dem Rosenbergtunnel. Dort liegt momentan noch gerade ein defekter Lastwagen. Darum hat er noch einmal 10 Minuten plus. Viel Geduld unterwegs und eine gute Klimaanlage wünscht.
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1: Merci vielmals Chris Martin von der Coldplay. Adventure of a Lifetime, wobei heute an diesem Tag, wo es dann schon nur beim Kopfstimmtraining einfach so quasi die Schweißperle auf der Stirn rausjagt, bei bis 36 Grad. 11:45 haben wir jetzt. Ich habe gestern noch extra schnell eine Wäsche gestartet. Und ich weiss, ich werde nicht alleine sein. Extra eine Wäsche, für dass ich das Schweizer Nazi-Trikot endlich wieder sauber bekomme.
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1: Ja, Luzi Fricker, unser Mann natürlich, der lebt mit an dieser WM. Selbstverständlich auch dann am Mittwochabend. Auf die 9, wenn es gegen Kanada um eine Gruppensieg geht für die Schweizer Schutznation. Und einfach du kannst ja den Luzi bei dir, also wenn du willst, die Emotionen.
3: Nein, das geht.
1: Absolut durchdrehen. Gut, ich meine, der Mann hat nicht sämtliche Punkte auf der Emotionskala. Der Mann hat seine ganz eigene Emotionskala.
3: Das ist doch durchdrehen, das ist doch durchdrehen.
1: Der Luzi, kein anderer kann so ein Shootmatch emotionaler kommentieren. Und glaub mir's, ich habe schon Shootmatchen mit dem Luzi geschaut, gleichzeitig Pizza gegessen. Die Pizza ist mehr am Boden gelandet als sonst irgendwo in einem Mund. Darum, jetzt an einem Mittwochabend, wichtig, wir schicken den Luzi zu dir. Also du kannst dich bewerben, warum der Luzi bei dir so eben den Match kommentieren. Allem drum und dran, wir verlosen den Luzi für dich.
4: Hallo Luzi, hallo Energy Team. Ich bin Melanie aus Aesch. Wir haben bei uns im Garten ein kleines WM-Stübli eingerichtet. Sind immer so zwischen 5 und 15 bis 20 Leute, Familie, Kollegen. Haben sie immer lustig und jetzt habe ich gedacht, ich schaue mal, ob ich da den Luzi gewinne. Wäre mega cool.
1: Melanie auf AV mit dabei im Pott, ebenfalls die Nelly. Wir sagen ja so oder so, für den Luzi, es gibt keine Grenzen, schon gar nicht geografische.
5: Hey Luzi, komm nach zu uns ins Wallis.
1: Ja.
5: Wir haben ein mega cooles Public Viewing aufgestellt im Beach. Und da werden sicher mehrere Personen anwesend sein. Aber das wäre ja mega cool, wenn die live von diesem Public Viewing würdest du kommentieren. Einen
1: lieben
5: Grüß aus dem
1: Wallis. Hey, einen lieben Grüß zurück, sagen wir schon mal ins Wallis. Zweimal müssen wir überlegen, Moment, was für ein Beach? Wallis, da hat nie irgendwie etwas in einem Beach. Ah, im Dorf wahrscheinlich, so, dort. Nelly natürlich auch im Pod mit dabei und du kannst so melden, hol dir der Luzi.
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1: Schöne Sprachnachricht jetzt und mit ein bisschen Glück gibt es das volle Programm mit dem Luzi am Mittwochabend. Bei dir.
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1: Mittagsinformationen mit dem Niki Stettler.
2: Ob die Olympischen Winterspiele in gut 12 Jahren in der Schweiz sollen stattfinden, über das soll nicht das ganze Land dürfen abstimmen. Der Bundesrat unterstützt die Kandidatur für Olympia 2038. Weil die Spiele aber an verschiedenen Orten stattfinden, soll nicht die ganze Bevölkerung können mitreden. Das hat der Bundesrat und Sportminister Martin Pfister heute vor den Medien gesagt.
3: Das finanzielle Engagement des Bundes ist deutlich kleiner als bei früheren Kandidaturen und die Risiken erscheinen kontrollierbar. Weil die Spiele dezentral ausgelegt sind, können dort, wo Wettkämpfe stattfinden, Parlamente und Bevölkerung mitsprechen. Auch das passt zu unserem föderalistischen Land.
2: Das Konzept vom Bund sieht vor, dass die öffentliche Hand rund 200 Millionen Franken an die Olympischen Spiele angibt. Der Rest soll privat finanziert werden. Die Schweizer reisen immer noch gerne ins Ausland und lassen dort gehörig Geld liegen. Laut den Zahlen vom Bundesamt für Statistik haben Herr und Frau Schweizer das letzte Jahr fast 20 Milliarden Franken ausgegeben. Das sind fast 2% mehr als noch im Vorjahr. Aber auch umgekehrt fließt richtig Geld. Touristen, die vom Ausland in die Schweiz kommen, die haben mehr als 20 Milliarden Franken hier liegen lassen. Der britische Premierminister Keir Starmer tritt zurück. Der Labour-Chef gibt am grossen Druck nach, der nicht zuletzt auch aus seiner eigenen Partei gekommen ist. Zwar hat der Sozialdemokrat die Wahlen vor 2 Jahren gewonnen, seitdem sind die Umfragen aber immer wie schlechter geworden. Ein Ausschuss muss jetzt eine Nachfolgerin oder einen Nachfolger suchen und egal wer es wird, der Keir Starmer werde diese Person voll und ganz unterstützen, hat er heute gesagt.
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1: Heisser Energyland. Boah, bis zu 36 Grad. Wir haben heute schnell vorher etwas zu Mittag holen. Da laufst du fast aus. Schon nur während dem Laufen. Und auch wenn du im Schatten nachher gehst, der Schatten ist genau gleich heiß. Aber Fakt ist, richtig guten Sommer. Temperaturen heute bei 36 Grad. Sonne pur, die ganze Woche. Scheint einfach nur die Sonne. Sonst in den nächsten paar Tagen immer so zwischen 34 bis 36 Grad. Auf nächstes Wochenende bis 37 Grad.
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1: Bretscht halt die Temperatur und die Sonne technisch oben runter, wenn du gerade im Karren bist. Oder? Gut dort, wenn du kannst fahren. Nicht so, wie zum Beispiel, Achtung, in der Region Basel auf der A22 Sissach liest du zwischen Sissach und Ittigen in beide Richtungen Gefahr wegen einer Entenfamilie unterwegs. Und ich weiß nicht, was die genau wollen, vielleicht der Brünn oder so, oder in Rhein. Auf jeden Fall ist die Entenfamilie unterwegs scheinbar Richtung Basel. Dass ich gesagt habe, bitte aufpassen dort auf der A22. Dann weiter in der Region Basel, so oder so, stehst du nach dem Unfall auf der A3 Richtung Zürich am Grenzübergang Basel und Saint-Louis bis mit dem St. Johann-Tunnel. Dann weiter aber auch maximal Röllen ab dem St. Johann-Tunnel bis mit der Verzweigung Wiese Gegenrichtung A3 Richtung Basel in Abeiken bis mit Rheinfelden Ost immer wieder Bremse gebaut wird. Auf der A2 schon noch länger Richtung Luzern ab der Verzweigung Wiese bis mit Basel-Badischer Bahnhof. Dann gehen wir durch das Mittelland durch auf der A1 Richtung Bern ab Niederbipp bis und mit der Verzweigung Lauterbach immer wieder bremsen, zu viel Auto auf dem Mal unterwegs. Das hat es verdickt in der Region Zürich auf der A3 Richtung Chur ab Wesen bis mit Müllerhorn brauchst du aktuell gerade länger. Also wenn du auf der A3 Richtung Basel warst, ab Burdorf Nord bis mit dem Limmataler Kreuz. Der Blick noch heute schnell in der Region Ostschweiz. Auf der A1 Richtung St. Gallen. Nach einem Unfall stehst du dort ab Gossau bis mit Winkeln mindestens 20 Minuten, die du länger brauchst.
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1: Oh, irgendwie auch, das Mittag einfach nicht kälter kann sein, oder? Also, bevor ich heute schnell da beim Laden von meinem Vertrauen gegangen, dort die Hecke, wo warmes Essen ausgeschöpft wird, der Typ dahinter, wo ich gewartet habe, dass irgendetwas kann schöpfen. Ich meine, es ist 12 Uhr. Ganz alleine ist er dort gestanden und hat gewartet auf irgendwelche Kunden. Die sind alle vor dem Kühlschrank gestanden, weil es irgendein Salätchen und Glassezeug und Geschichten gegeben. Ich übrigens so. Darum. Egal, für welche Seite du dich entscheidest, für welche Temperaturregion, jetzt schon mal ein guter Rosenschuch ist mein Name. Hoi, hoi.
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1: Und am Nachmittag wollen wir bis zu 36 Grad wässern. Ich habe ja extra noch das Deo einfach mitgenommen. Weißt du, für den Fall der Fälle. Und sonst, wenn es bei dir alles nicht mehr hilft, ja, Energy hilft uns.
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1: Da merkst du schon den anderen. Also zum Beispiel der René hat mir vorhin noch geschrieben. Weißt du, kämpf doch für mich, dass ich am Freitag hitzefrei bekomme. Sowieso Aussendienst oder Klimaanlage. Entweder hast du einfach den Scheiß oder den Verkältesti. Naja, gut, okay. Können wir mal natürlich schauen. Wir kämpfen für dich, dass du in dieser Woche eigentlich noch hitzefrei bekommst. Alles, was du machen musst, ist uns halt einfach schnell sagen, warum du das solltest hitzefrei bekommen. Beste Gründe, Freude, die du draussen bügeln.
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1: Ja, darauf meldest du dich einfach kurz schnell, so wie er.
2: Ja, wir sollten hitzefrei haben, weil wir auf der Baustelle arbeiten und überall heiss, wir sollten Schattenplätze aufsuchen, aber es ist manchmal nicht möglich im Ausbrückbau. Und wir haben mehr als 40 Grad, denke ich mal, ohne Wind, ohne Schatten, brennt eine Sonne. Also wir hätten es verdient.
1: Ich glaube, im Büro darf ich mich einfach niemand beklagen, wenn es von außen heiß ist, oder? Vor allem die irgendwo draußen bügeln. Absoluter Wahnsinn, der Host der Brenner.
3: Es ist so, wir haben kein Venti und keine Klimaanlage im Büro. Die Sonne scheint den ganzen Tag an unser Fenster und es ist langsam wirklich brutal. Meine Vorgesetzte ist schon rot im Gesicht und ich habe wirklich Schweiß am ganzen Körper. Deswegen wären wir sehr dankbar, wenn ihr da etwas für uns aushandeln könntet.
1: Also, für alle, die trotzdem im Büro irgendwo bügeln, oder? Einfach, wenn du merkst, dass langsam aber sicher der Bürostuhl zu einem Teil von dir selber ist worden, weil dermassen fest anklebt, dann kommen wir ins Spiel und dann sollst du dich einfach kurz schnell melden.
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1: Ja, wir übernehmen nachher. Wir verhandeln mit deinen Vorgesetzten dafür, dass du hitzefrei bekommst.
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0: kommt darauf an, wie es handelst, oder? Man kann jetzt die ganze klönen und sagen, es ist mir zu heiß zum Arbeiten. Oder wie zum Beispiel im Energy-Studio jetzt gerade der eine oder andere Lachflash. Wie Menge Lachflash heute, wo einfach nicht mehr schmögen bügeln, oder? Das wird jetzt ein Standard in dieser Woche, kann dir garantieren.
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0: Es heizt einfach auf schon jetzt. Willst du schnell einen Check machen? Ja, über 30 Grad aktuell von außen. Heute am Nachmittag lokal bis zu 36 Grad angesagt. Und, also die ganze Woche. Das ist aber bei mir zeigt es. Das Krasse ist ja, auf dem Wetterbild nicht eins wirklich an. Bis und mit nächstes Wochenende. Nächstes Wochenende, wenn wir sogar bis zu 37 Grad bekommen.
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0: Da brauchst du einfach wirklich, wenn du so eine Klimaanlage noch einmal zwei Stufen aufstellst, weil du irgendwie nicht vorwärts kommst. Zum Beispiel, wenn du das Mittelland durch willst, auf der A1 Richtung Bern, aber nicht ein bisschen bis und mit Lauterbach immer wieder Stop and Go. Dann Unfall in der Region Basel auf der A3 Richtung Zürich am Grenzübergang Basel-Saint-Louis bis und mit St. Johann-Tunnel stehst. Weiter am St. Johann-Tunnel bis und mit der Verzweigung Wiese ebenfalls maximal Stop and Go. Dann gegen Richtung A3 Richtung Basel-Wienabeiken bis und mit Rheinfelden-Ost stehst momentan, weil gebaut wird. Auf der A2 geht es länger Richtung Luzern, ab der Verzweigung Wiese bis mit Basel-Badischer Bahnhof. Stop and go. Dann das Update noch heute schnell aus der Südostschweiz, auf der A1 Richtung St. Gallen hin, ab Gossau bis mit Winkel und Steisch. Nach einem Unfall gute 20 Minuten auf AVA. Behalte natürlich die Augen und offen für die Augen und Tore für die offen. Man hat es schon ein bisschen von da aussen, hä?
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0: könnte ja auch bei deiner Beziehung aktive Spuren hinterlassen, die Hitze von außen. Vor allem, wenn es eben zum Lüften geht. Ist bei mir so gegangen, ich habe es perfektioniert. Wirklich. Es perfektioniert, der Nacht durch, Löcher aufreißen, am Morgen früh noch alles auf, schön durchlüften und dann ab der Nacht spätestens alles zu. Oder? Ich hatte eine perfekte Temperatur drin in der Wohnung. Über das Wochenende konnte ich genau so konservieren. Mit der Familie schnell weg gewesen. Am Sonntagabend, gestern am Abend, hey, was macht meine Frau bei 32 Grad Aussentemperatur am Abend, macht die immer noch. Hör mal alle Löcher auf, zack, Tropenfeeling daheim. Kannst du dir vorstellen, dass es dann für eine Diskussion ausgelöst hat, oder? Und heute Morgen wieder. Es ist viel zu heiß denn. Ja, kein Wunder. Kein Wunder. Wir hätten ja alle die Zutaten, oder? Lüften will gelehrt sein. Einfach, dass ich das schon mal gesagt habe. Und vor allem, dass du dann noch so kannst lüften, dass die Mucken und so nicht reinkommen, durch die Nacht durch. Es ist wirklich der Masterplan, du musst ihn zuerst mal ausgeheckt haben. Vor allem ist dann auch der Unterschied zwischen Stadt und Land in der Stadt, wo natürlich noch ein bisschen anders musst lüften, weil so durch die Nacht, bis weit in die Nacht hinein einfach heiss ist, oder? Lüften bei diesen Temperaturen muss gelehrt sein und vor allem eben auch über den Kontinent verteilt sein. Momentan spült es mir wahrscheinlich, weil ich dermassen viel gegoogelt habe, auf Instagram die ganze Zeit rein, dass Amerika nicht, die haben ja andere Systeme, Fenstersysteme, oder? Die kannst du zum Beispiel nicht kippen, das ist einfach auf oder zu. Oder? Darum sind die aktuellen Folgen drauf.
1: In den USA tun es gerade gefühlt alle.
2: Lüften?
3: Lüften?
4: Lüften!
5: Lüften what?
1: Ja, genau, lüften. Die Definition im Duden heißt, durch Öffnen der Fenster mit Hilfe von Durchzug oder ähnlichem frische Luft in einen Raum hereinlassen. Was für uns alltäglich ist, wird gerade zum Trend in amerikanischen Haushalten.
0: Das sogenannte Luften! Hinterlässt Spuren, nicht nur bei den Fensteranlagen, sondern auch in der Beziehung. Können wir heute schnell einfach ab Mitternacht bis am Morgen um 8 Uhr, 7 8 Uhr. Und dann zu! Zu die Löcher! Das ist dann schön angenehm durch den Tag. 4 Uhr vor 1 jetzt.
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0: 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Jetzt eins.
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0: Nachmittagsupdate mit Niki Stettler.
2: Ob die Olympischen Winterspiele in gut 12 Jahren in der Schweiz sollen stattfinden, über das soll nicht das ganze Land dürfen abstimmen. Der Bundesrat unterstützt die Kandidatur für Olympia 2038. Will die Spiele aber an verschiedenen Orten stattfinden, soll nicht die ganze Bevölkerung mitreden können. Das hat der Bundesrat und Sportminister Martin Pfister heute vor den Medien gesagt.
3: Das finanzielle Engagement des Bundes ist deutlich kleiner als bei früheren Kandidaturen und die Risiken erscheinen kontrollierbar. Weil die Spiele dezentral ausgelegt sind, können dort, wo Wettkämpfe stattfinden, Parlamente und Bevölkerung mitsprechen. Auch das passt zu unserem föderalistischen Land.
2: Das Konzept vom Bund sieht vor, dass die öffentliche Hand rund 200 Millionen Franken an die Olympischen Spiele angibt. Der Rest soll privat finanziert werden. Die Schweizer reisen immer noch gerne ins Ausland und lassen dort gehörig Geld liegen. Laut den Zahlen vom Bundesamt für Statistik haben Herr und Frau Schweizer das letzte Jahr fast 20 Milliarden Franken ausgegeben. Das sind fast 2% mehr als noch im Vorjahr. Aber auch umgekehrt fließt richtig Geld. Touristen, die vom Ausland in die Schweiz kommen, die haben mehr als 20 Milliarden Franken hier liegen lassen. Der britische Premierminister Keir Starmer tritt zurück. Der Labour-Chef gibt am grossen Druck nach, der nicht zuletzt auch aus seiner eigenen Partei gekommen ist. Zwar hat der Sozialdemokrat die Wahlen vor 2 Jahren gewonnen, seitdem sind die Umfragen aber immer wie schlechter geworden. Ein Ausschuss muss jetzt eine Nachfolgerin oder einen Nachfolger suchen und egal wer es wird, der Keir Starmer werde die Person voll und ganz unterstützen, hat er heute gesagt.
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0: Zeig dir Schweizer 33 Grad an, bei mir hier im Studio auch mal an der Aussenwang. Es heizt auf bis 36 Grad, die ganze Woche der Scheiss, nur Sonne auf dem Wetterbild. Bis nächste Woche haben bis 37 Grad.
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0: Ja. Und da leidest du momentan, wenn du irgendwo im Stau bist und eben nicht eine funktionierende Klimaanlage drin hast, zum Beispiel im Raum Zürich Aargau. Achtung, auf der A4 Zürich Richtung Brunnen, der Mislisbergtunnel, da haben wir ein Pannenfahrzeug, der rechte Fahrstreifen aktuell gerade zu. Region Basel, dort meldet sich da 2 Richtung Luzern, ab der Verzeihung Wiese bis mit Basel-Badischer Bahnhof. Immer wieder Bremse auf der A3 Richtung Zürich, ab dem St. Johann-Tunnel bis mit der Verzeihung Wiese geht es länger. Dann weiter in Gegenrichtung, ab Eiken bis mit Reifeld immer wieder bremsen, weil dort noch gebaut wird. Das Update auch noch schnell aus der Ostschweiz, denn dort haben wir ja auch einen Unfall gehabt, am früheren Mittag auf der A1 Richtung St. Gallen zwischen Gosa und Winkel und stehst dort immer noch mindestens 20 Minuten lang.
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0: Ehrlich, das ist der Nachmittag, wo der grösste Stau vor allem vor der Patina ist. Also Eingangsbereich, dort stehst du schon mal an. Dann kennen vor sämtlichen Rutschbahnen. Wahrscheinlich ist schon in der Becken einfach dichter Stress aktuell angesehen. Am Ende oder der anderen können sie eigentlich aus der Seele raus singen. Taylor Swift mit Cruel Summer.
4: Das ist ein brutaler Sommer.
0: Ja, vor allem, wenn du nicht in die Party kannst, wenn du nicht Platz hast, wenn du nicht kannst. Also, darum sei ich schon mal der Mannfinger gehabt, für alle, die vielleicht gerade im Bauen sind, wie der Baschi, der weiss. Nämlich,
5: du hast gerade kein Haus bauen.
0: Und wenn du ein Haus bauen, dann musst du darauf schauen, dass du eben auch nicht durch den Sommer nicht zu heiss ist.
5: Ja.
0: Schon mal das Geschichtchen erzählt. Läuft in den nächsten 5 und dazu fangen wir schon mal an.

0: Energy bringt dir das heisse Sommergefühl am Montag, 22. Juni. Roger Schöcher ist mein Name, schön, dass du mit dabei bist. Let's go.
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0: Sind wir aber mal ehrlich, am schönsten lebt sich immer noch in den eigenen Traum 4 Wänden.
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0: Ja, immer am Montag um diese Zeit, da holen wir eben den Harry von Comparis dazu, wo uns eben Tipps und Tricks gibt, wie wir unserer Traumwohnung vielleicht ein bisschen näher kommen oder unserem Traumhäusli. Hey, das ist der typische Schweizer Traum. Weißt du, so ein kleines Einfamilienhäusli mit Garten vor dran, irgendwo noch einen Pool aufstellen, etwas so oder ähnlich. Das Ding ist nur das, wenn es mietisch, vielleicht noch selbstständig bist oder sonst nicht ein Riesenzapf hast, ist das heutzutage extrem schwierig. Darum der Harry heute genau zu dem, oder? Wie schaffen wir es, einen potenziellen neuen Vermieter, Vermieterin von uns können zu überzeugen?
3: Zeig nicht einfach nur dein Einkommen, sondern Steuererklärung, Kontoauszüge, Auftragslage, vielleicht sogar 2 gute Jahre hintereinander.
0: Ja.
3: Vermieter wollen nicht Reichtum, aber Verlässlichkeit.
0: Et voilà. Oder? Und zu dieser Verlässlichkeit gehört auch eine gewisse Ehrlichkeit oder eben Transparenz dazu. Also sprich, schon nur bei der Bewerbung dort hineinschreiben.
3: Schreib selber in deine Bewerbung rein, was ein Vermieter könnte verunsichern könnte. Und dann entkräfte das. Zum Beispiel, ja, mein Einkommen schwankt, aber meine Fixkostenquote ist tief und ich habe Reserven. Wer die heiklen Fragen selber anspricht, der wirkt souverän.
0: Zum Beispiel, oder? Und dann gibt es noch eine absolute Lösung im Sinn von, wenn der Kohle wirklich dermassen knapp könnte sein, dass du einfach sagst, hey, weißt du was, ich kann mal heute schnell die Klinken putzen.
3: Bring eine Bürgschaft oder eine zweite starke Person mit ins Spiel. Ein Bekannter von mir hat eine Wohnung erst bekommen, wo er gesagt hat, falls nötig, unterschreibt mein Vater mit. Nicht elegant, aber manchmal wirksam. Denn Vermieter wollen kein perfektes Einkommen, aber sie lieben ruhigen Schlaf.
0: Das könnte also funktionieren, wenn du einfach noch einen anderen Namen draufschreibst bei der Bewerbung selber. Für den Fall der Fälle. Jetzt kann man sich natürlich auch ganz schlau machen und sagen, Moment schnell, finanziell, ich will die Villa, darum schreibe ich vorweg einen Banknamen drauf. Funktioniert aber dann gleich nicht. Gell?
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0: Sonntag maximiert. Mr. Bruno Mars hat gestern nämlich ein Konzert in Paris gespielt, der Stadt der Liebe, der Bruno. Bruno Mars. Mit dabei ist übrigens so der Energy, der Gianni gesehen mit seiner Frau, der Pierina. Hat sich beworben auf unser ultimative Package letzte Woche. Da haben wir mit der TGV Lyria, wo wir die runtergefahren haben, mit Railtour zusammen alles, also Konzert, Bruno Mars und dann eine Übernachtung vom Programm mittlerweile auf dem Heimweg. Der Gianni hat sich gestern Abend noch gemeldet.
1: Liebes Energy Team, wir sind live aus Paris, weil wir dürfen die geilen Tickets gewinnen. Danke noch einmal und ich übergebe meiner wunderschönen Frau.
2: Ich bin nur noch ein paar Meter entfernt von Bruno Mars und ich spüre seine Energie und ich kann es kaum erwarten, mit ihm abzutanzen. Danke vielmals!
1: Ich hoffe, ich bin auch ein Part von dem. Wir lieben uns. Tschüss zusammen.
0: Die Herzen sind geflogen. Übrigens, der Gianni hat ja versprochen, wenn er die Tickets gewinnen sollte, dass er das Bruno Mars-Bild, das bei ihm im Schlafzimmer hängt, abhängt und das Energy-Team-Fötterchen da drauf hängt. Da bin ich noch gespannt und da möchte ich dann gerne den VAR, den Video-Assistant-Referee-Beweis haben. WM-Style einfach. Energy am Start am Montag, Nachmittag, mittlerweile noch 13:30 durch. Schnell ein Update von der Strasse. Wer im Raum Zürich unterwegs ist, braucht jetzt eine Geduld. Es hat nämlich geklopft auf dem Westring. Fahrt Richtung Chur an Birmenstorf bis mit Zürich-West. Stop and go nach dem Unfall. Aufpassen dort. Gutes Vorwärts kommen. Ich lotse dich ja.
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0: Jetzt einfach mal kurz schnell kaltes Wasser, ein Kübel voll kaltes Wasser unter den Tisch stellen, Füße rein. Sag, schön. Wenn du nicht in Body kann, oder musst du einfallsreich werden bei diesen 36 Grad von außen. Wir wissen uns irgendwie schon zu helfen, nicht so auf der Straße.
1: Nein, ich verzweifle fast immer, wenn ich mit den Krawatten und allem muss arbeiten muss. Und fast verschwitze, aber noch nicht gescheit gefunden.
0: Wie viele von euch da außen geschrieben haben, weißt du, so Baustelle, als es draussenbügeln angeht, oder eben dann auch mit Krawatten etc. Weiss nicht, wie viel. Schweissen. Alle die, die irgendwie etwas noch mit Feuer zu tun haben, in dieser Temperatur, ist ja absolut wahnsinnig. Darum Kleider wegreißen und...
2: Ja, alle Badhosen mit, alle Stunden einmal schnell reingumpen, oder? Sind das so nah beim See?
0: Ja, und sonst musst du halt einfach so oder so irgendwie halt erfinderisch sein.
3: Ein White-T-Shirt-Contest. Also Männer mit Sixpack haben weiße T-Shirt an und tun sich abkühlen mit Wasser.
0: Ja, natürlich. Hauptsache eben dem weißen T-Shirt irgendwie noch am Start, oder? Mit T-Shirt-Contest. Hey, gutes Abkühlen da, komm, schalte den Ort, ist nicht am Fenty. Ein bisschen auf...

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0: muss gut werden. So Rückversicherung. Der Kanadier Shawn Mendes macht es. It will be okay. Alles wird gut. Wir haben den Nachmittag jetzt um 2.
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0: Nachmittagsübersicht mit Luzi Fricker.
2: Bei Hitzewellen wie Itze sollen Bauarbeiter schon am Morgen um 6 Uhr dürfen arbeiten. Das fordern der Baumeisterverband und Gewerkschaften. In den frühen Morgenstunden ist es noch nicht ganz so heiss und die Büzer könnten eine Stunde früher Feierabend machen. Allerdings verbieten insbesondere Städte lärmintensive Arbeiten vor dem Morgen um 7 Uhr. Der Baumeisterverband will darum politisch aktiv werden und peilen dann entsprechend die Gesetzesänderung an. Der Tourismus in der Schweiz boomt weiter. Einerseits hat die Schweizer Bevölkerung für Reisen ins Ausland tiefer ins Portemonnaie gelenkt. Andererseits hat es auch mehr Einnahmen der ausländischen Touristen gegeben. Das zeigen provisorische Zahlen vom Bundesamt für Statistik. Konkret haben letztes Jahr Touristen aus dem Ausland für Reisen in die Schweiz 20,5 Milliarden Franken ausgegeben. Das ist ein Plus von knapp 2%. Die Ausgaben der Schweizer Touristen sind im gleichen Rahmen gestiegen. Die Person, die wegen Hantavirus-Verdacht hätte Quarantäne müssen, ist wieder frei. Es handelt sich dabei um ein Crewmitglied vom Kreuzfahrtschiff, wo der Erreger ist ausgebrochen. Wie es von der Aargauer Gesundheitsbehörde heisst, hat die betroffene Person bis zuletzt keine Symptome entwickelt und ist auch negativ getestet worden. Weiter heisst die Mitteilung, dass sie sich während der ganzen Quarantänezeit sehr verantwortungsvoll hat verhalten.
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0: Es darf geschwitzt werden und es wird so. Also wenn schon langsam mit der Wäsche auf beiden Seiten unter den Achseln einfach der Schweißfleck grösser und grösser wird, logisch, bei 36 Grad von außen dazu die Sonne, die oben runtertatscht. Ein dreifaches Halleluja für alle die, die der Body drin schon mal gesichert haben oder auch mal Pläne für heute Abend noch geschmiedet haben. Kannst du die ganze Woche so durchziehen, weil Kälte wird im Fall wirklich nicht gross, gell?
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0: 2 Minuten nach der 2 an diesem Montagnachmittag brauchst du aktuell gerade länger, wenn du in der Region Basel unterwegs bist, auf der A2 Richtung Luzern, ab der Verzweigung Wiese bis zum Basel-Badischen Bahnhof, immer mal in der Hurtenschnell auf die Bremse, auf der A3 Richtung Zürich, ab Basel-St. Johann-Tunnel bis zum mit der Verzweigung Wiese und dann noch in die Gegenrichtung ab Eiken bis zum mit der Rheinfelden-Ost, weil dort noch bauen wird. Sonst aus der Region Zürich noch die Meldung von der A4, Fahrt Richtung Brunnen, Mislisberg-Tunnel, da stehst du aktuell gerade beim Tunnel zu suchen. Grund ist ein Fahrzeug, das der Geist aufgegeben hat. Viel Geduld und eine grosse Karre dir.
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0: Hat es mir auch noch nie gegeben. Also logisch, ich glaube, das drückt ja bei uns allen durch, oder? Die Kleiderauswahl bei diesen heissen Temperaturen. Mir war so zu heiss heute Morgen, dass ich nicht einmal ein Fußballtrikot angelegt habe. Ich so gesagt habe, auch während der WM, jetzt so, was ist das? Nylon? Oder irgendetwas, das Zeug fällt nachher noch stinken. Da haben wir zurück zur Baumwolle gewechselt. Also ich schon angegangen, dachte, nein, komm, machen wir jetzt nicht. Ah, liefern wir dir den Soundtrack zu dem heissen Sommer.

in der aktuellen richtig, richtig gut. Wir fangen die halbe Stunde allerdings gerade an mit dem hier. Einen, der richtig laut drehen kann. J-Lo zusammen mit David Guetta, Save Me Tonight. Roger Schöch ist mein Name. Gutes Glassenschlecken.

0: heute Nachmittag, Freunde, machst. Einfach mal ein paar Klassen vorbeibringen bei 36 Grad. Daumen hoch!
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0: Jetzt sind 20 Minuten oder 2. Oder du machst es so wie uns oder mir, einfach nur eine Nummer grösser. Das WM-Festli bei dir daheim.
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0: Das heute Morgen gehört habe, ich meine, wir haben jetzt einmal unseren Energy-Sport-Podcast der Ersatzbank geflüstert, Luzi und ich. Ich wusste, der Mann reisst deine Hütte ab. Wenn er eben einer zu dir kommen und kommentieren kann, bringt er noch zehn oder anderen mit für einen richtig schönen Abend. Also Luzi, was brauchst du, für das die Leute schon mal vorbereiten?
2: Also, mir muss man nicht den roten Teppich ausrollen. Aha. Hauptsache ja irgendein Bildschirm. Natürlich, je grösser, desto besser. Aber ein Handy würde eigentlich auch länger. Ja. Aber wäre ja schade. Nein, als ich den Match gesehen, als ich den Schweizer Goal hoffentlich möglichst emotional kann kommentieren kann. Aber ich würde irgendein Shirt anlegen, was etwas Knopfartiges drauf hat. Also, du kannst ja schon drauf drücken, zack, wenn du mal Watch abstellen und nicht die ganze Zeit hören.
0: Auf Wunsch kann man beim Luzi übrigens auch der Stadion Kanal einschalten. Er klatscht. Schweiz gegen Kanada am Mittwochabend. Der Luzi kommt zu dir, hey, du kannst dich bewerben, so wie es zum Beispiel auch Selina gemacht hat.
3: Hey, nein, das darf doch nicht wahr sein. Der Luzi Frickel.
0: Yes.
3: Das wird unbedingt zu uns heimkommen, ins Wohnzimmer. Wir schauen den Match. Ich, meine zwei Kids, die würden sich sowieso freuen. Mein Sohn, der Fußball begeistert ist. Natürlich würde mein Vater noch kommen und dann würden wir noch für Feier des Tages Tag der offenen Tür machen, mit Grill, mit allem. Und es dürften alle kommen, die wollen. Also von dem her, hey Luzi, bei uns bist du herzlich willkommen und es wäre mega cool, wärst du bei uns.
0: Ja, mega willkommen wäre übrigens auch bei der Andrea, die hat ihm schon mal eine Ansage gemacht.
4: Die würde erwarten, etwa eine 12er. Gemeinschaft. Aha. Mit gemütlichen, zufriedenen, vor allem sehr hungrigen Leuten. Wir sind ja im Emmental. Und dann wäre noch ein Schwimmbad, wo noch viel, viel Wasser drin hat. Es hat einen Pizzaofen, wo du feuern kannst. Es hat einen Grill und dann hat es noch eine Schmine. Also, ja, es wäre eigentlich alles da. Wenn du also noch erkannt, gute Feste der Kilbe möchtest erleben, wäre das natürlich bäumig. Und wenn es dann noch gerade ganz gut käme, könnte man noch gerade Schweizer Örgeli führen, aber jetzt unsere Schweizer Buben würde gewinnen oder nicht. Kein Problem, wir sind hier flexibel.
0: Ich sehe den Luzi jetzt schon zum Kommentieren und zwischen ihnen noch. Ja. Ja, noch ein Juchzer anstimmen etc. Also, hol der Luzi zu dir, hey, der kommentiert den Match durch, WM-Match Schweiz gegen Kanada am Mittwochabend auf die 9, inklusive volles Rahmenprogramm. Kannst du ihn abstauben, was du machen musst, wie die zwei Damen vorher.
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0: Ich bin gespannt, ob der Luzi bis Mittwochabend noch ein Sörgeli auftritt.
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0: Minuten, aber das hat schon einen schwitzigen Händedruck an diesem Montagnachmittag. Energy am Start. Schön, bist mit dabei. Jetzt geht halb drei an diesem Tag. Selbstverständlich. Und die Musikredaktion müsste reagieren und sagen: 36 Grad, und es wird noch heißer. Zum Beispiel am nächsten Wochenende bis zu 37 Grad.
1: Alle jammern 36 Grad im Schatten. Für die alle habe ich einen Hinweis: geht nicht mehr in den Schatten.
0: So schlau!
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0: Gratis-Billet für den Kampf vom internen Struggle von mir selber. Jedes Jahr sagen wir es immer wieder durch den Hochsommer durch. Nein, nein, nein, nein, nein, nein, nein. Jetzt kaufen wir nicht noch so eine Klimaanlage. Nein, nein, nein, nein, nein, nein, nein, nein. Nur so irgendwie so einen Ventilator. Nein, braucht es doch nicht. Die paar Tage, die schaffen wir so. Und jedes Mal, wenn es schon 36 Grad ist, denke ich mir, ach, hätte ich doch noch eine Frage.
1: Viel trinken und ab und zu das Käppli nass machen.
0: Danke für den und sonst, wer kann. Mit Anlauf rein. Wir holen die an.
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0: Yay! Das ist das, was wir noch am Ende alle wollen, oder? Dass wir überhaupt schon schnell in die Party kumpeln können oder so. Dann geht es allen wieder viel besser. Darum die grosse Frage. Wem organisieren wir hitzefrei in dieser Woche? Du kannst dich bei uns melden, oder? Und wir teilen dann mit deinen Vorgesetzten selber. So zum Beispiel natürlich Brennpunkt-Baustelle.
3: Ja, wir sollten hitzefrei haben, weil wir auf der Baustelle arbeiten. Und überall heisst, wir sollten Schattenplätze aufsuchen. Aber ist manchmal nicht möglich im Ausbruchbau. No. Und wir haben mehr als 40 Grad, denke ich mal, ohne Wind, ohne Schatten, brennt eine Sonne. Also wir hätten es verdient.
0: Das stoppt aber gut. Die Frage ist natürlich auf der Straße, dass Bauarbeiter wirklich hitzefrei geben oder wie?
4: Ja, die sollen nachts arbeiten, gell? Oder du hast ein bisschen die Unterhose irgendwie einschwürfeln.
0: Ja, ja. Hätten sie gern da draußen, oder? Aber auch sonst in den Büros.
5: Hallo zusammen, da ist Nadja aus Zürich.
0: Hoi,
5: und ich arbeite in einer Werbeagentur. Und mein lieber Chef, der Dani, gibt mir sicher hitzefrei, weil bei über 35 Grad will ja kein Mensch arbeiten. Plus haben wir keine Klimaanlage im Büro. Und ich denke darum, Dani, ist es das Beste, uns einfach allen frei zu geben.
0: Der Dani hat es auch gehört. Für wen sollen wir hitzefrei organisieren und wieso?
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0: Und zwischenzeit gibt es einfach noch die zweite Runde Nachmittagsklasse am Montag, 22. Juni, 20 vor 3 jetzt. Roger Schöcher ist mein Name, ab der 3 Sascha Wanner am Start.
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1: Und die liefern für uns, der Luzi Fricker.
2: Bei Hitzewellen wie Itze sollen Bauarbeiter schon am Morgen um 6 Uhr dürfen arbeiten. Das fordern der Baumeisterverband und Gewerkschaften. In der frühen Morgenstunde ist es noch nicht ganz so heiß und die Büzer könnten eine Stunde früher Feierabend machen. Allerdings verbieten insbesondere Städte lärmintensive Arbeiten vor dem Morgen um 7 Uhr. Der Baumeisterverband will darum politisch aktiv werden und peilen dann entsprechende Gesetzesänderung an. Der Tourismus in der Schweiz boomt weiter. Einerseits hat die Schweizer Bevölkerung für Reisen ins Ausland tiefer ins Portemonnaie gelenkt. Andererseits hat es auch mehr Einnahmen der ausländischen Touristen gegeben. Das zeigen provisorische Zahlen vom Bundesamt für Statistik. Konkret haben letztes Jahr Touristen aus dem Ausland für Reisen in die Schweiz 20,5 Milliarden Franken ausgegeben. Das ist ein Plus von knapp 2%. Die Ausgaben der Schweizer Touristen sind im gleichen Rahmen gestiegen. Die Person, die wegen Hantavirus-Verdacht hätte die Quarantäne müssen, ist wieder frei. Es handelt sich dabei um ein Crewmitglied vom Kreuzfahrtschiff, wo der Erreger ist ausgebrochen. Wie es von der Aargauer Gesundheitsbehörde heisst, hat die betroffene Person bis zuletzt keine Symptome entwickelt und ist auch negativ getestet worden. Weiter heisst die Mitteilung, dass sie sich während der ganzen Quarantänezeit sehr verantwortungsvoll hat verhalten.
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1: Ja, es sieht gut aus. Ich glaube, das kann man so zusammenfassen. Oder 32, 33 Grad werden wir heute erreichen. Und dann geht es noch mehr darauf. 34, 35, 36, 37, dann bis am Wochenende.
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1: Schicke beste Grüße dir ins Auto. Da sieht es aktuell eigentlich auch noch gut. Ist natürlich immer schwierig für die, die schon am Stau stehen. Aber es könnte schlimmer sein. Ich formuliere es jetzt mal positiv. Anstehen aktuell in der Region Zürich-Aargau auf der A1. Richtung St. Gallen dort, vom Limmataler Kreuz bis zum Gubrisch-Tunnel anstehen. Und dann haben wir auch noch auf der A3 stockenden Verkehr. Das ist Rückstau, eben wegen dem Problem auf der A1. Stehst du hinterher ab Urdorf Nord. Dann in der Region Basel ist es da drei, die stocken zwischen Eiken, wenn man es dann kann sagen, Eiken und Reif. Felden Ost, dort wegen Bauarbeiten und noch in der Region Bern-Mittelland, dort anstehen Richtung Zürich, zwischen Kriegstätten und Lauterbach, kommen gut und sicher an.
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1: Es gibt ja so Tracks, die haben einfach den Vibe, der einem so ein bisschen schiebt. Nicht, weißt du, was ich meine? Weißt du, einfach so einen Beat, der ein bisschen drückt und dann gehört dazu, ist jetzt nicht am meisten Beats per Minute ever, aber ich finde wirklich, er schiebt einem so richtig viel ab.

0: Energy an der Montag mit wirklich guten News.
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0: In die Ferien fliegen ist immer eine riesen Freude, wenn man dann aber daran denkt, ah nein, jetzt muss ich wieder durch die SIKO durch, wie wir Insider sagen, durch die Sicherheitskontrollen am Flughafen. Dann musst du wieder alles rausnehmen, musst du biegen, dann habe ich 100 Milliliter, wie viele Dings, und dann hast du gemerkt, oh, der letzte Wachs, den ich gekauft habe für die Haare, den ich unbedingt brauche, irgendwo in den Ferien, ist genau irgendwie 103 Milligramm und darum geht es dann irgendwie doch nicht. Mit dem ist jetzt endlich Schluss, Luzi Fricker.
4: Ja, du hast schon gestocken, weil bis Deo 150 Milliliter Flasche gesehen. Dann habe ich ohne Deo in das Flugzeug eine Katastrophe. Aber eben, wie du sagst,
0: vor allem für die anderen,
4: ja. Ja, absolut. Ab nächsten Freitag ist die Limite aufgehoben. Man darf 2 Liter ins Handgepäck mitnehmen, ohne dass man das ganze eben in das mühsame Säckchen muss abfüllen muss. Also sozusagen das 20-fache, was bis jetzt gültig ist, ist ja gegeben, oder? Bei dieser Hitze. Die Experten sagen ja, mindestens 1,5 Liter trinken. Also du kannst jetzt selber die Eistee machen und mitnehmen, ohne dass du da genau musst abfüllen und eben nur 1 Deziliter erlaubt ist.
0: Und da dürfen wir auch an dieser Stelle, finde ich, mal sagen, die Zollbeamten dort von der Grenzschutzpolizei sind jetzt nicht die beliebtesten wahrscheinlich per se, aber wir könnten mal schnell Fanfaren einspielen, dass man endlich nicht mehr den Seich müsste irgendwie um- und abfüllen und dann nachher per Zufall im Duty-Free hinkommst, nachher einfach irgendwie das Wasserfläschchen 14.90 Franken. Also mit dem ist bald vorbei. Es gibt aber doch noch 2-3 Sachen zum Beachten. Leider halt nicht einfach Sachen erledigen, danke an dem Messi.
4: Ja, weil nicht ganz ein hohe Flughäfen, also Zürich ist da wirklich privilegiert, zusammen mit London, Heathrow, München und Frankfurt zum Beispiel, aber die meisten anderen Flughäfen haben das System noch nicht. Die wunderbaren Scanner, die eben die gefährlichen Flüssigkeiten erkennen. Beim Hinflug also kein Problem, aber beim Zurückfliegen musst du vielleicht schauen, dass du deine Lieblingsflaschen nicht füllst, weil dann könnte es dir sein, egal ob im Flughafen von den Seychellen oder sonst irgendjemand, dass es dann heisst, nicht, das musst du wieder ausleeren. Also bis jetzt haben wir nur Zürich und eben an ganz wenigen anderen Flughäfen das Privileg.
0: Und sonst noch einfacher, machen einfach Kinder, dann dürfen ihr alles mitnehmen, was ihr wollt, grundsätzlich.
4: Genau, ich weiss nicht, du bist da mehr erfahren, aber ja. Babynahrung ist unbegrenzt, da kannst du literweise mitnehmen. Wobei, du musst natürlich nachweisen, dass das Kitty das auch zu sich nimmt. Also ich glaube, oder? Sascha gab 10 Liter Babynahrung, einerseits für uns nicht angenehm und das Kind mag auch nicht so viel schnabulieren, oder?
0: Ja, es kommt ein bisschen darauf an. Ich würde sagen, auch wenn es 100 Kilo sind, ist es völlig egal, solange das, das Kind beschäftigt ist auf dem 15-Stunden-Flug. Sind, glaube ich, alle froh, wenn es lieber isst, anstatt schreien.

0: Last Frequencies, also mit der schönen Sommergitarre, passt, finde ich, so ein bisschen zum Mood für uns.
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0: Wir schmelzen alle ein bisschen dahin, das ist natürlich richtig, aber ich habe es viel lieber so wie andersrum. Ja, ganz ehrlich sagen, okay, das Studio ist auch klimatisiert. Das ist halt immer so ein bisschen sehr situationsabhängig. Aber grundsätzlich finde ich es mal sehr schön, dass es Mitte, Ende Juni jetzt schon so wunderschön warm ist. 34 Grad messen wir heute und das Gleiche dann auch morgen.
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0: Schicke beste Grüße in Ihr Auto. Dort hat man hoffentlich auch eine aktive Klimaanlage, weil man braucht sie vor allem auf der A1. Dort richtig St. Gallen anstehen, rund um den Gubrisch-Tunnel. Dann haben wir auch hier drei auf dem Schirm, Richtung Basel, zwischen Durdorf Nord und dem Limmataler Kreuz. Das ist der Rückstau auf die Westumfahrung. Dann nochmal hier drei, aber in der Region Basel, zwischen den Eiken und Rheinfelden Ost, aktuell anstehen wegen Bauarbeiten. Und im Mittelland anstehen auf der A1 Richtung Zürich, zwischen Kriegstädten und Lauterbach. Kommen gut und sicher.
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0: Und wenn du denkst, hey, bei dir ist es viel, viel zu heiß, jetzt hat gerade ein Newsflash bekommen.
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0: Und genau für das setzen wir ein, dass du hitzefrei hast. Es ist so relativ warm draussen. Und wie die Lebensrealität von den gewissen Menschen sich unterscheidet, ist schon noch spannend. Eben, es ist gerade ein Flash reingekommen, dass Passagiere haben müssen über 2-3 Stunden in einem Flugzeug hocken bei 50 Grad, weil die Klimaanlage passenderweise kaputt war. Danke vielmals für das, oder? Und dort ist genau das Problem, dass man dann in dem Moment denkt, ja, ich schwitze mir einen ab im Büro, aber wenigstens hocke ich nicht in einer Metallröhre und kann nicht raus, oder? Also es gibt so ein bisschen Vor- und Nachteile. Und ich verstehe es, dass die Leute sagen, komm, so ein bisschen hitzefrei, vor allem wenn man Richtung 36 Grad am Wochenende schaut, wäre passend. Und da machen wir etwas, was wir selten machen bei Energy. Wir wollen mit deinem Chef reden. Ja, ich meine, normalerweise bist du froh, wenn niemand einfach so ein bisschen hinter deinem Rücken mit deinem Chef redet. Da würden wir es sogar vollziehen, weil wir sagen, wir setzen uns ein, dass du hitzefrei bekommst. Du kannst dich bewerben.
3: Das ist der Böne. Hoi, du, ich brauche unbedingt am Freitagnachmittag hitzefrei, weil wir haben die Chance, dass wir mit unseren tollen Nachbarn in ihr Ferienhäuschen gehen können und uns dort gesungen ein bisschen erkühlen im Wallisunger. Also, schau, dass das klappt. Merci.
0: Ja, ich gebe mir Mühe. Danke vielmals, lieber Röne, für deine Meldung. Also, er hat sich indirekt ein bisschen beworben, wobei ich einfach finde, ja, man möchte mit den Nachbarn irgendwo im Wallis mal so ein Güppli nehmen. Ob jetzt das Legitimation genug ist, das ist die andere Frage. Aber du kannst dich bewerben. Wir setzen uns ein und melden uns direkt bei deiner Chefetage und sagen, Freunde, der Thomas, der Marco, Marina, egal wer da aussen, braucht Hitze frei.
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0: Wenn du sagst, Hitze frei, das ist genau das, was ich, meine Crew, meine Kollegen brauchen. Schick uns eine WhatsApp-Sprachnachricht und wir setzen uns.

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0: Noi și numărul de Taylor.
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0: Hätte ich fast den Namen vergessen von der aktuell erfolgreichsten Künstlerin auf dem Planet. Taylor Swift heisst die Dame. Was ich aber weiss, ist der Name vom wichtigsten Mensch, der bei uns in der Newsredaktion ist. Und der heisst Luzi Fricker.
2: Nur einen Tag nach der Ankunft auf dem Bürgerstock fliegt der US-Vizepräsident J.D. Vance nach dem gestrigen Verhandlungsmarathon mit dem Iran wieder zurück in die USA. So schön der Ort auch sei in der Schweiz, er könne nicht 60 Tage lang auf dem Bürgerstock bleiben, hat der 41-Jährige betont. Ich sei bis heute Morgen meins gegangen und wir haben viele gute Fortschritte erzielt. Es sei wie bei einem Fundament eines Hauses. Das Haus sei zwar noch nicht gebaut, es gebe aber eine solide Grundlage. Ein Schweizer Naturinfluencer hat wegen einem viralen Video von einem Bergsee einen Shitstorm kassiert. Der 28-jährige Glarner hat auf Instagram ein Naturbecken inklusive imposanter Bergkulisse geteilt. Der Ort ist bis jetzt nur bei Einheimischen aus dem Glarnerland bekannt gewesen. Wo jemand in den Kommentaren die Koordinaten vom Standort teilt, hat es zahlreiche böse Reaktionen gegeben. Der Influencer hat die Kommentarfunktion müssen deaktivieren. Insgesamt hat der Post 600'000 Personen erreicht. Für die deutsche Fußballnazi gibt es an der WM eine weitere Hiobsbotschaft. Die defensive Lebensversicherung der Verteidiger Nico Schlotterbeck hat sich beim 2-1-Sieg gegen die Elfenbeinküste Innenbandriss zugezogen. Der 26-Jährige fällt für mehrere Monate aus, also auch für seinen Club Borussia Dortmund. Nach der Muskelverletzung vom Mittelfeld-Wunder-Teenager Lennart Karl ist es für Deutschland schon der zweite gewichtige Ausfall.
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0: Ich war jetzt gerade ein bisschen verwirrt. Es ist ein bisschen dunkler geworden, weil über dem Studio hat es jetzt gerade eine Wolke gehabt. Glücklicherweise zieht es jetzt aber weiter und die Sonne, die ballert ab. 34 Grad heute, 34 Grad morgen. Und auch da und dort mal ein bisschen Wolke drin. Aber undiskutierbar schöner Sommer.
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0: Da bist du auch froh, wenn du Klimaanlage hast im Auto, vor allem in der Region Zürich-Aargau, anstehen auf der A1 Richtung St. Gallen, dort, vor allem ab Dietikon bis nach dem Gubrisch-Tunnel. Das hat wie immer auch Auswirkungen auf den Westring von der A3 dort anstehen, an Burdorf Süd. In der Region Basel haben wir Probleme auf der A2 zwischen Pratteln und Breite, dort wegen einem Bahnfahrzeug aktuell 20 Minuten mindestens Zeitverlust auf dieser Strecke. Und auch auf dem Mittelland dort aktuell Probleme auf der A1 Richtung Zürich zwischen Kriegsstätten und Herking.
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0: Für alle, die jetzt komplett verschmachtet, ich habe schnell etwas parat gemacht. Hören wir schnell Regiemusik ab, bitte. Danke, hören wir schnell das Geräusch. Einfach stellt es euch vor, tun es euch visualisieren. Wenn die Klimaanlage so richtig schön eingekickt. Wir machen es über das Radio ein bisschen kühl. Und ein paar Sekunden später wieder heiß mit dem Bruno Mars. I just might. Jetzt bei Energy Downtown, wir nehmen dich mit Richtung 4.

0: Mann an dem Montag. Schön bist du mit uns. Und wir haben im Moment eine Aktion, wo ich wirklich das erste Mal so eifersüchtig bin, dass ich selber mich nicht bewerben darf.
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0: Rent so Luzi, du kannst ihn ganz persönlich mieten, unser Luzi Fricker. Was haben sie dir eigentlich gezahlt, dass du dich da hingehst für so Geschichten?
2: Warte, ich muss mal mein Portemonnaie führen. Nein, bis jetzt ist noch nichts. Nein, das ist natürlich ein Vergnügen, dass man mich mieten kann. Ich hoffe nicht. Ich habe es auch schon mal gesagt, ich sei ein Trostpreis. Also da könnt ihr mich dann schon ein bisschen steuern, ein bisschen drücken, ein bisschen sagen, wenn reden, wenn schweigen. Also da habt ihr völlig carte blanche.
0: Also ein bisschen Kontext muss man da schon noch beibringen. Oder? Du bist ja wirklich legendär. Sportkommentator von Ski über Fußball, Eishockey und so weiter. Logischerweise jetzt im Kontext von der WM haben wir wie gesagt, dass der Luzi ein Match kommentiert bei uns im Radio, schon schön und gut, aber du kannst ihn mieten, dass er bei dir daheim oder in deinem Fußballverein oder wo immer du ein Public Viewing machst, der Luzi quasi für euch vor Ort den Match kommentiert. Also ein wirklich unique Erlebnis, das man eben nicht kaufen kann, sondern nur gönnen bei Energy Downtown. Dort ist so ein bisschen meine grosse Frage, dass ich halt einfach sage, Luzi, tust du die Leute informieren, dass sie vielleicht noch schnell Sauerstoffzelt anstellen für dich, weil das kann ich jetzt aus, wie lange arbeiten wir schon zusammen? 17, 18 Jahre mittlerweile sagen. Es kann sein, dass du emotional ein bisschen dann ausser Schnauf kommst.
2: Ja, je nachdem, wie viel Gold wir hoffentlich schiessen gegen Kanada, wir wollen ja Gruppensieger werden, aber keine Angst, ich tue dir ein T-Shirt mit einem Knopf anlegen, wo man draufdrücken kann, mich jederzeit abstellen oder man kann steuern, man kann sagen, bitte jetzt ein bisschen mehr expertisemässig oder mehr kommentieren. Aha. Also auch da seid ihr völlig frei. Also ich will ja niemandem auf den Wecker gehen, oder?
0: Und wie ist denn das? Nimmst du ein Mikrofon mit und eine Box oder so? Oder hockst du dann einfach neben mir im Sofa und schreist mir ins Ohr?
2: Du, das ist genug laut, oder? Also ich hoffe nicht, dass ich noch ein Megafon brauche. Also wenn es Go gibt, tue ich da nicht. Wir sind nicht irgendwie in der Bibliothek.
0: Wenn du jetzt sagst, schau, ich will den Luzi bei mir daheim im Garten, in meinem Fußballverein oder an meinem Public Viewing, dann kannst du dich jetzt schnell melden per WhatsApp. Sprachnachricht.
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2: Kann sich anmelden, wenn man Bock hat, jederzeit um die 50 Stutz abzuholen vom Seal City, wo man dann jedem Laden dort kann gehen, verdoppeln, wie man auch immer lustig ist. Einfach per WhatsApp schnell melden mit dem Keyword Game auf 079 655 0886. Gemacht hat das Emine. Guten Tag, willkommen bei Energy Downtown.
3: Hallo.
2: Was zeichnet dich aus als Spezialistin vom Zürcher Dialekt?
3: Ich bin in Zürich geboren und in Zürich aufgewachsen.
2: Ja,
3: und ich
2: denke, das muss lange. Ja, das muss absolut lange. Es gibt ja das lustige Büchli vom Autor von Domenico Blass, wo ja all die Begriffe mal zusammentragen hat. Und genau das ist die Grundlage von dem Spiel. Per Zufallsgenerator nehmen wir das Wörtli raus, wo du uns im weitesten Sinne musst übersetzen. Oh, der ist sehr schön. Es kann auch ein bisschen zweideutig sein. Liebe Emine, wenn eine Zürcherin oder ein Zürcher von einem Hosendrachen redet, was ist damit gemeint? Geh den Countdown zu überlegen. Was ist ein Hosendrachen? So einen schönen Ausdruck.
3: Ich würde denken, eventuell der Hosenschlitz.
2: Hey, das könnte noch Sinn machen. So viel hilft er noch. Dort kommt in der Regel kein Feuer raus. Also ich nehme an, Drachen ist angelehnt an so ein mystisches Wesen, das halt Feuer speut. Also viel mehr kann er nicht mehr helfen. Jetzt sollte es eigentlich klar sein. Der Hosendrache ist...
3: Feuer speut. Oh, der Drache selber? Nein, aber... Nein, ich komme wirklich nicht drauf.
2: Also bleiben wir beim Hosenschlitz, he?
3: Ja.
2: Gut, Domenico Blass, löse auf.
4: Ein Hosendrache ist ein Drache, den man in der Hose hat und Feuer speuzt. Und das ist nicht unanständig, sondern das ist das Feuerzeug.
2: Das ist ein Feuerzeug, das ist so naheliegend.
3: Okay.
2: Ja. Und das andere hinter dem Hosenschlitz wäre übrigens der Hosenteufel. Einfach, dass wir das auch noch schnell gesagt haben. Okay. Das wäre dann so etwas Zweideutiges. Hey, danke dir vielmals fürs Mitspielen. Merci. Ciao, ciao.
3: Bitte gern.
2: Tschüss, bye bye.
3: Danke, tschüss, schönen Tag.
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4: Haben wir mal den Joke gemacht und schnell den Regenradar angeschaut. Und es ist erstaunlich, wie es ein bisschen etwas drin ist. Also wir haben da im Mittelland so eine schöne Regenwolke, die einmal schnell drüber zieht. Also es kann durchaus noch ein kleines Gewitter geben. Und auch so, sagen wir mal, in der Ostschweiz erweitert bis runter in Zentralschweiz. Dort rund um Luzern kann es noch ein bisschen regnen kommen, wenn dann aber, dann kommt da nur wenig oben runter und nur punktuell. Sonst für alle anderen in diesem Land sieht es wunderbar aus. Morgen 34 Grad, am Mittwoch genauso und am Wochenende bis zu 6, 37 Grad.
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4: Wir steigen an, da ein am 3 Minuten über 4:30 mit der ganz wichtigen Meldung von der Deutschschweizer Autobahn. Wir gehen auf die A3 Zürich Richtung Chur, zwischen Lachen und Riechenburg. Dort die Gefahr wegen Gegenständen, die auf der Autobahn umeinander liegen. Bitte fahrt äußerst vorsichtig zwischen Lachen und Riechenburg. Dort die Gefahr wegen Gegenständen auf der Autobahn. Bleibt gerade in der Region, dann muss man ein bisschen mehr Geduld mitnehmen. Auf der 1 rund um den Gubrisch-Tunnel, vor allem Richtung St. Gallen, anstehen ab Dietikon, das heisst der Rückstau auf die A3 Westumfahrung. In der Region Basel ist es da zwei, die stocken zwischen Pradelen und Breite. Dort ein Spannenfahrzeug mindestens 20 Minuten Zeitverlust einzurechnen. In der Region Bern-Mittelland haben wir da 1 drauf. Kriegstätte Herkingen, dort auf mehreren Abschnitten, die stocken. Und gehen noch wichtige Meldungen reinkommen für Zentral Schweiz auf der A2 Richtung Basel. Auf der Höhe Sursee, genau dort bei der Einfahrt, aktuell gesperrt wegen einem Unfall. Kommt gut und sicher in Feierabend.
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0: Deep Energy Downtown. Und wenn wir von Hit Music Only reden, mein Name ist Sasso. Schrauben BPMs noch ein bisschen hoch. Zusammen mit David Guetta und One Republic, der Ryan Tedder. I don't wanna wait. Gibt's schon am Ende ein bisschen Weekend-Gefühl bei uns?
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0: Wobei, ja, schon ganz viele Menschen eigentlich gedanklich schon im Weekend hocken, weil es halt einfach irgendwie das Hirn nicht mehr so funktioniert, wenn es so süttig heiß ist für aussen. Aber eben, ich habe es schon den ganzen Tag gesagt. Ich freue mich richtig. Ich bin der Fan von 30 Grad plus, wirklich. Es liegt vielleicht daran, dass ich in einem klimatisierten Studio hocke, fair enough. Aber trotzdem, ich finde es einfach per se, die Menschen sind besser drauf. Du bist es auch, wenn es draussen so schön ist. Kannst du jetzt wirklich mir sagen, was du willst? Wir sind alle zusammen besser drauf. Und noch besser drauf sind wir, wenn wir natürlich bei diesen Temperaturen nicht arbeiten müssen. Richtig Weekend angesagt, so irgendwas zwischen 36, 37, teilweise sogar 38 Grad.

0: Meine Vorgesetzte ist schon rot im Gesicht und ich habe wirklich Schweiß am ganzen Körper. Deswegen wären wir sehr dankbar, wenn ihr da etwas für uns raushandeln könntet. Merci vielmals.
1: Wir setzen uns gerne, lieber Faris. Wobei, wenn deine Vorgesetzte gerade vis-à-vis hockt und schon rot ist im Gesicht, dann könntest du sie ja vielleicht mal selber fragen. Da hat sie vielleicht ein Eigeninteresse dran. Aber eben, das ist genau der Deal. Energy versucht für dich, hitzefrei rauszuholen oder mindestens ein Glas. 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Wir versuchen, deine Chefin, deinen Chef zu überreden, dass da noch etwas passiert und du die Hitze nämlich dort kannst geniessen, wo du musst. Draussen, irgendwo am See, am Fluss oder wo immer du möchtest in deiner Badwanne im Garten. Meld dich einfach schnell per WhatsApp bei uns. Und dann bist du vielleicht schon mit dabei und hast uns so ein bisschen im Hintergrund, der dir hilft, um diese ganzen Geschichten richtig, richtig schön auszunutzen. Machst du uns einfach eine WhatsApp-Sprachnachricht mit dem Stichwort hitzefrei.
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0: Schwitzen ist angesagt.
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0: Bin ich persönlich ein grosser Freund davon. 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Wenn ihr jetzt mehr auf der positiven Seite sind, dann sind ihr bei mir unterwegs. Ich finde es super, so wie es im Moment ist. Ja, zugegebenermaßen. 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Aber es ist doch auch wunderschön, so man macht so ein bisschen die tropische Hitze daheim zu haben und nicht irgendwo müssen in eine Wüste gehen, um irgendwie so ein bisschen das Feeling haben. 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Da kann ich mal noch sagen, die ganze Woche wunderschön, sonnig, heiß mit bis zu 36 Grad. Richtig Weekend.

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0: Kygo und Tina Turner, wunderschönen guten Abend euch da.
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0: Und mit dem Luzi Fricker.
2: Nur einen Tag nach der Ankunft auf dem Bürgerstock fliegt der US-Vizepräsident J.D. Vance nach dem gestrigen Verhandlungsmarathon mit dem Iran wieder zurück in die USA. So schön der Ort auch sei in der Schweiz, er könne nicht 60 Tage lang auf dem Bürgerstock bleiben, hat der 41-Jährige betont. Die Gespräche sind bis heute Morgen meist gegangen und wir haben viele gute Fortschritte erzielt. Es sei wie bei einem Fundament eines Hauses. Das Haus sei zwar noch nicht gebaut, es gäbe aber eine solide Grundlage. Ein Schweizer Naturinfluencer hat wegen einem viralen Video von einem Bergsee einen Shitstorm kassiert. Der 28-jährige Glarner hat auf Instagram ein Naturbecken inklusive imposanter Bergkulisse geteilt. Der Ort ist bis jetzt nur bei Einheimischen aus dem Glarnerland bekannt gewesen. Wo jemand in den Kommentaren die Koordinaten vom Standort geteilt hat, hat es zahlreiche böse Reaktionen gegeben. Der Influencer hat die Kommentarfunktion müssen deaktivieren. Insgesamt hat der Post 600'000 Personen erreicht. Für die deutsche Fußballnazi gibt es an der WM eine weitere Hiobsbotschaft. Die defensive Lebensversicherung der Verteidiger Nico Schlotterbeck hat sich beim 2-1-Sieg gegen die Elfenbeinküste Innenbandriss zugezogen. Der 26-Jährige fällt für mehrere Monate aus, also auch für seinen Club Borussia Dortmund. Nach der Muskelverletzung vom Mittelfeld-Wunder-Teenager Lennart Karl ist es für Deutschland schon der zweite gewichtige Ausfall.
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0: Es ist wunderbar schön und heiß und es geht auch so weiter die nächsten Tage. Morgen am Dienstag haben wir noch ein bisschen Wolken im System, das ist aber alles halb so tragisch. Die Hitze, die ist da und die bleibt auch. 34 Grad haben wir am Dienstag, Mittwoch genauso, Freitag, Samstag dort dann sogar bis zu 36 Grad.
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0: Schicken nach 2 Minuten ab der 5. Grüße dir ins Auto. Rund um den Gubristunnel aktuell anstehen. In der Region Zürich-Aargau sprich Standard Feierabendverkehr vom Brütisöller Kreuz, Zürich-Ost, Gubrist, Bierfeld und auch Retour brauchst du im Moment. Geduld. In der Region Basel ist es Tal 2 zwischen Pratelen und Breite, wo du mindestens 20 Minuten Zeit verlierst. Und auch auf Tal 2 Richtung Luzern zwischen Breite und Augst. In der Region Bern-Mittelland haben wir Tal 1 auf dem Schirm Richtung Zürich, dort zwischen Kriegstedt und Herkingen und Wangen an der Aare in dieser ganzen Region. Immer wieder stockende Abschnitt. Und in Zentralschweiz ein Hinweis von der A2 Richtung Basel. Bei der Höhe Sursee, genau genommen dort bei der Einfahrt, aktuell gesperrt, selbst wegen einem Unfall. Kommt gut und sicher an.
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0: Schweiz schwitzt bei 34 Grad. Und ich finde es schön. Ja, ist doch auch mal bei denen, die sich immer darüber beschweren. Also, einfach mal jemand sagt, eigentlich finden wir es doch ganz okay so. Und wir freuen uns auch immer, wenn wir neue Sound haben. Vor allem, wenn er aus der Schweiz kommt. Remo Forer, Stimmwunder aus unserem Land Falling, jetzt bei Energy Downtown.

0: Willkommen in deinem Feierabend. Wir versuchen so ASMR-mässig ein bisschen kühl zu machen bei dir. So tönt nämlich meine Klimaanlage im Studio. Und ja, ich bin einer von den Privilegierten, der eine hat. Die Menschen draussen. Die haben leider keine und die schreien nach
1: Hitze frei! Hitze frei! Wir wollen Hitze frei!
0: Und wir haben Lösungen.
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0: Also wir probieren es. Wir haben einmal gesehen, wir starten eine kleine Spontanaktion jetzt eben bei 34 Grad die ganze Woche, 36 Grad am Wochenende. Wir überreden deinen Boss, deine Chefin, dass du hitzefrei bekommst oder mindestens ein Glas. Das wäre so ein bisschen Grundauslage, die wir haben. Aber das Ziel wäre wirklich hitzefrei. Du kannst dich schnell bewerben per WhatsApp bei uns, wenn du sagst, schau, mit meinem Boss kann man im Fall reden, oder? Aber ich kann das schlecht selber machen, oder? Ich habe ja dann auch wieder ein Jahresgespräch und so, möchte nicht ganz doof darstellen. Also übernimm doch Energy das bitte.
3: Salut zusammen, das ist Marco
0: von
3: Tiefbau Bern. Und ich glaube, so bei 34 Grad Sonne, Schächteln den ganzen Tag, dürfen wir sich schon mal einen freien Tag nehmen, weil wir sonst schon das ganze Jahr gut arbeiten bei uns.
0: Mhm.
3: Das wäre mega geil, wenn da bei der Chef etwas durchstieren könnte. Eben ein schönes Tag, ciao zusammen.
0: Und einen neuen Ausdruck gelernt, danke vielmals. Schächteln, habe ich nicht gekannt, aber ja, verstehe ich es, oder? Wenn es draußen schon 34 Grad ist, dann wird es beim Schächteln wahrscheinlich noch etwas mehr sein. Ey, werden wir uns einsetzen? Ich verspreche das an dieser Stelle, wir probieren wirklich, deine Chefin, deinen Chef zu überreden.
4: Hallo zusammen, da ist Nadja aus Zürich.
0: Hi.
4: Und ich arbeite in einer Werbeagentur. Und mein lieber Chef, der Dani, gibt mir sicher Hitze frei, weil bei über 35 Grad will ja kein Mensch arbeiten. Plus haben wir keine Klimaanlage im Büro und ich denke darum, Dani, ist es das Beste, uns einfach allen frei zu geben.
0: Ja, hast du gehört, Dani? Also sie hat es eigentlich gerade selber gemacht, aber vielleicht können wir noch ein bisschen mehr Druck aufsetzen als Ambassadoren, die für euch einstehen. Wir sind Diplomaten und versuchen bei euren Chefen etwas zu erreichen. Du kannst auch einfach ein WhatsApp schnell machen mit einer Sprachnachricht, wenn du findest, hey, look, mit meinem Boss, mit meiner Chefin. Kann man durchaus diskutieren, aber es ist besser, wenn ihr es macht. Energy setzt sich ein für deinen hitzefreien, vielleicht sogar am Freitag. Würde eigentlich sogar noch passen, Richtung Wochenende ein bisschen verlängern, dass man es geniessen kann. Mach euch schnell eine Sprachnachricht. Jetzt bitte schön.
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0: Und wir gehen mit guten Vibes rein in den Montagabend, noch besser mit

0: Love Somebody, Noise Jung Talent, Holly Humberstone, Hit Music Only bei Energy Downtown. Willkommen im Feierabend, Zeit zum Zocken.
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0: Jeden Tag soll man sich einer neuen Herausforderung stellen. Als Beispiel, man könnte die Energy Downtown Quizkönigin werden. Chiara hat sich angemeldet via WhatsApp auf 079 655 0886 mit dem Keyword QK. Willkommen bei uns in der Show, Salim.
2: Hallo.
0: 20 Sekunden hast du Zeit. 3 tagesaktuelle Fragen sind auf dem Tisch und 50 Stutz Gucci von Tresamigos im Jackpot. Gib mir den Countdown. Und wir legen los.
2: 3, 2, 1, 0.
0: Für welches grosse Sportereignis im 2038 will der Bundesrat 200 Millionen einsetzen?
2: Die Winterolympiade.
0: Das ist korrekt. Der britische Premierminister tritt zurück. Wie heisst er?
2: Weiter.
0: Friedensgespräch zwischen USA und Iran. Wie heisst US-Vizepräsident?
2: Nein. Weiter.
0: US-Vize. Das ist komm. Mal schauen, was dein Gegner daraus macht. Es ist der Loris. Guten Abend.
3: Guten Abend, ciao Sascha.
0: Es ist gerade mal ein Punkt vorgelegt, aber hey, nicht einfach so ausruhen, sondern 3 Punkte fetzen, weil du willst ja vielleicht auch ins Finale kommen am Freitag, oder?
3: Ja, schön, ja.
0: Also Leistung abrufen, gib mir den Countdown und wir legen los.
3: 3, 2, 1, 0.
0: Für welches grosse Sportereignis im 2038 will der Bundesrat 200 Millionen ausgeben?
3: Weiter.
0: Der britische Premierminister trägt zurück, wie heisst er? Friedensgespräch zwischen USA und Iran in der Schweiz. Wie heisst der US-Vizepräsident?
3: Nein.
0: J.D. Vance. Hast du mal etwas gehört vom Herrn J.D. Vance?
3: Ja, wahrscheinlich schon.
0: Ja, wahrscheinlich schon. Der britische Premier, der heisst Keir Starmer. Der ist jetzt offiziell zurückgetreten, hat schon länger darüber spekuliert. Und Chiara hat das gewusst. 2038 wollen wir da die Olympischen Spiele zu uns in die Schweiz holen. Der Bundesrat spricht da 200 Millionen, das muss aber zuerst noch ins Parlament. Und zwar nur für Bewerbung. Also nicht für die Olympischen Winterspiele selber, sondern nur für Bewerbung. Ein Schnäppli, kann man sagen an dieser Stelle. Tut aber für dich nichts zur Sache. Mit einem Punkt bist du unsere Quizkönigin Chiara.
3: Gratulieren.
2: Danke schön.
0: 50 Stutz von Tres Amigos gibt es auch für dich. Danke fürs Mitspielen. Natürlich auch dir, lieber Oris.
3: Tschüss.
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0: novo número foi da Sara Larsson, Memory Lane, Be Energy, Downtown, Odem, Ser, Warme, Menziger, Ovi.
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0: Der Sommer ist kurz und bleiben das schon Mitte, Ende Juni. 34 Grad haben wir heute und das ziehen wir eigentlich die ganze Woche durch. Am Freitag sogar 35, dann am Samstag 36 Grad. Je nachdem vielleicht sogar 7 bis 38 Grad in der Schweiz. Kommt ein bisschen darauf an, wo du dann bist. Es hat am Wochenende auch da und dort noch gewisse Tendenzen drin für, ich sage jetzt mal, ein Gewitterli. Hoffentlich nicht so deftig wie am letzten Wochenende, aber es ist da und dort immer wieder ein bisschen Chance auf ein Sommergewitterli und das dürfen wir auch so benennen. Sonst aber wunderschön strahlenblauen Himmel und viel Sonne.
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0: Schicke beste Grüße dir ins Auto. Gerade mit einer Gefahrenmeldung zum Start jetzt um 17:30. Betrifft A1 Richtung Bern zwischen Raststätte Köhlikenort und Rastplatz Walderswil. Gefahr wegen Gegenstände. Dort liegt ein Besen auf der Autobahn. Lässt man auch nicht Alltag. Dann in der Region Zürich-Aargau unbedingt aufpassen und viel Geduld mitnehmen. Vom Brütisellenkreuz Zürich-Ost über den Gubrist bis runter ins Bierfeld und natürlich auch die ganze Strecke retour, immer wieder stockende Abschnitte so ein bisschen zusammengefasst. In der Region Basel haben wir dort vor allem auf der A2 Probleme. Einmal Pratteln, Basel-Breite und auf der anderen Seite von der Breite bis Aug.

0: dann in der Region Bern-Mittelland, vor allem rund Wangen an der Aare, dort, egal in welche Richtung stockend und auch zwischen Kriegsstätten und Herkingen anstehen. Und nach wie vor der Unfall bei der Einfahrt Sursee, dort Richtung Basel auf der A2, nach wie vor gesperrt. Kommen gut und sicher an. Schön bist du mit uns.
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0: dem hochverdienten, aber ziemlich heissen Montagabend. Schön bist du mit uns.
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0: Viele Leute sind ja schon überfordert, wenn man mal fragt, du, was machst du eigentlich nächsten Samstag? Unser Bundesrat muss da ein bisschen weiter für schauen, um es mal nicht formulieren. Es ist die Frage im Raum gestanden, ob die Schweiz sich für die Olympischen Winterspiele 2038 bewerben soll und wie der Bund da mitmachen will und kann und darf. Energy-Reporter Luzi Fricker, wie gross sind denn die Chancen, dass wir wirklich den Megasport-Event wieder im eigenen Land haben?
2: Ja, die Chancen dazu sind absolut einmalig. Es ist etwa so, als würde es bei Germany's Next Topmodel nur eine einzige Kandidatin geben. Und die Schweizer Kandidatur, die hat nämlich keine Konkurrenz und das Olympische Komitee würde sofort grünes Licht geben für die Kandidatur, sofern die Anforderungen erfüllt werden. Die Austragungsorte wären an verschiedenen Orten in der Schweiz verteilt, sagt der Sportminister, der Bundesrat Martin Pfister.
3: Wir verfolgen konsequent einen dezentralen Ansatz. Es konzentriert sich nicht alles an einen Ort in einer Region. Gastgeber ist ein Land, die Schweiz. Die Wettkämpfe werden verteilt. Das Konzept ist entsprechend flexibel. Geht es an einem Ort nicht, macht man es an einem anderen Ort.
2: Bilder von Sportruinen wie von den Winterspielen 2006 zu Rhein, wo beispielsweise die Bobbahn und die Skisprungschanzen vor sich am Herrenrosten sind, soll es in der Schweiz nicht geben.
3: Wir möchten Olympische Spiele, die keine Spuren in der Landschaft hinterlassen, sondern viele positive Erinnerungen bei Schweizerinnen und Schweizern und in der Gesellschaft.
2: Und auch wenn es noch 12 Jahre lang dauert, die Vorfreude in der Bevölkerung ist zu spüren, zeigt die Energy Blitz-Umfrage.
4: Dass wir ja jetzt auch die Eishockey-WM haben und ja, ich finde das super.
5: Ja, ich fände es nicht schlecht. Ich finde alles gut, was man macht in der Schweiz.
4: Ja, ich fände es sicher cool, so Schweiz in den Olympischen Spielen.
6: Ja, sportlich gesehen wäre es super, ja. Ich muss mal vor Ort schauen, so ein bisschen den olympischen Gedanken spüren und so, weil ich auch überlegt auf Mailand zu gehen letztes Jahr.
2: Ein Entscheid könnte es Ende 2027 geben, allerdings braucht es auch noch grünes Licht von der lokalen Bevölkerung.
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0: Olivia Dean bei Downtown. Stund komplett.
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0: Und ich komme vom Luzi Fricker.
2: In der Schweiz wird gäng wie mehr spioniert. Die Zahl der aktiven Spioninnen und Spionen hat in den letzten Jahren massiv zugenommen, sagt der Verteidigungsminister Martin Pfister im SRF. Die meisten Spionen gäbe es aus Russland und China, aber auch aus anderen Ländern. Weiter werden die Schweiz auch jeden Tag Ziel von Cyberangriffen und Desinformation. Besonders betroffen sind Unternehmen und Forschungseinrichtungen. Pünktlich zum Start der Sommersaison gibt es für die Flugpassagiere, die ab Zürich in die Ferien fliegen, eine grosse Erleichterung. Dank neuen Scanner ist es ab dem Freitag erlaubt, Fläschchen mit Flüssigkeiten bis zu 2 Liter im Handgepäck mitzunehmen. Bis jetzt waren nur 100 Milliliter erlaubt. Flüssigkeiten müssen auch nicht mehr in separaten Plastiksäckchen verfrachtet werden, wie der Flughafen Zürich heute mitteilt. Heute Abend sind an der Fußball-WM hintereinander amtierend Weltmeister 2022 oder Weltmeister 2018 im Einsatz. Am 7. spielt Argentinien gegen Österreich, wo beide ihre Startspiele gewonnen haben. Bei Argentinien ist in der Startformation der Superstar Lionel Messi, der übermorgen 39 wird. Am 11. kommt es zum David gegen Goliath-Duell bei der Partie Frankreich gegen Irak.
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0: Es ist wunderbar, schön und heiß und es geht auch so weiter die nächsten Tage. Morgen und Dienstag haben wir noch ein bisschen Wolken im System, das ist aber alles halb so tragisch. Die Hitze, die ist da und die bleibt auch. 34 Grad haben wir am Dienstag, Mittwoch genauso, Freitag, Samstag dort dann sogar bis zu 36 Grad.
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0: Wichtige Meldung, vorneweg um 2 Minuten ab der 6. Anstehen auf der A3 der Region Zürich-Aargau, genau genommen Richtung Chur zwischen Pfäffiken und Riechenburg. Das Bahnfahrzeug, aktueller Zeitfluss bis zu einer halben Stunde dort. Dann Anstehen auf der A1, Standard 4-Abend-Verkehr vom Brütisellen Kreuz via Zürich-Ost, via Gubrist, oben ins Bierfeld und auch Retour. Dann haben wir in der Region Basel 3 Meldungen vom Schirm, zweimal die A2. Betrifft Richtung Basel zwischen Pratelen und dem Schwarzwaldtunnel, dort mindestens 20 Minuten Anstehen. Und nochmal über eine halbe Stunde Zeitverzögerung zwischen Hagenau und August. Und wie immer auch Richtung Deutschland anstehen auf der A3 bei Rheinfelden. Dann in der Region Bern-Mittelland A1 auf dem Schirm, Wangen an der Aare bis Önsingen, wo du anstehen musst. Und auf der A6 zwischen Lys-Süd und Studen. Auch dort zu viele Autos unterwegs aktuell. Und jetzt gerade aktualisiert wurde von der Zentralschweiz auf der A2 Richtung Luzern. Seelisberg-Tunnel, der ist aktuell komplett gesperrt. Das wegen einem gröberen Unfall. Umleitungsempfehlung. Fendwuf, Basel und Luzern musst via A4 Zürich. Und noch da zwei nehmen. Gehen noch schnell mit, ein bisschen weiter vorne, Richtung Basel, auf der Höhe Sursee. Dort die Einfahrt gesperrt wegen einem Unfall. Kommen gut und sicher heim.
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0: Es ist 3 Minuten ab 4 Abend Bier an diesem Montagabend. Willkommen bei Energy Downtown.

0: Energy on the Mendig mit wirklich guten News.
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0: In die Ferien fliegen ist immer eine riesige Freude, wenn man dann aber daran denkt, ah oh nein, jetzt muss ich wieder durch die SIKO durch, wie wir Insider sagen, durch die Sicherheitskontrollen am Flughafen. Dann musst du wieder alles rausnehmen, musst du biegen, dann oh, habe ich 100 Milliliter, wie viel Dings, und dann hast du gemerkt, oh, der letzte Wachs, den ich gekauft habe für die Haare, den ich unbedingt brauche, irgendwo in den Ferien, ist genau irgendwie 103 Milligramm und darum geht es dann irgendwie doch nicht. Mit dem ist jetzt endlich Schluss, Luzi Fricker.
4: Ja, du hast schon gestocken, weil bis Deo 150 Milliliter Flasche gesehen. Dann habe ich ohne Deo in das Flugzeug müssen. Eine Katastrophe. Aber eben, wie du sagst,
0: vor allem für die anderen.
4: Ja. Ja, absolut. Ab nächsten Freitag ist die Limite aufgehoben. Man darf 2 Liter ins Handgepäck mitnehmen, ohne dass man das ganze eben in das mühsame Säckchen muss abfüllen muss. Also sozusagen das 20-fache, was bis jetzt gültig ist, ist ja gegeben, oder? Bei dieser Hitze. Die Experten sagen ja, mindestens 1,5 Liter trinken. Also du kannst jetzt selber die Eistee machen und mitnehmen, ohne dass du da genau musst abfüllen und eben nur 1 Deziliter erlaubt ist.
0: Und da dürfen wir auch an dieser Stelle, finde ich mal, sagen, die Zollbeamten dort von der Grenzschutzpolizei sind jetzt nicht die beliebtesten wahrscheinlich per se, aber wir könnten mal schnell eine Fanfare einspielen, dass man endlich nicht mehr den Seich irgendwie um- und abfüllen und dann nachher per Zufall im Duty-Free hinkommst, nachher einfach irgendwie das Wasserfläschchen 14.90 Franken. Also mit dem ist bald vorbei. Es gibt aber doch noch 2-3 Sachen zum Beachten. Leider halt nicht einfach die Sachen erledigen, danke an dem Messi.
4: Ja, weil nicht ganz an hohe Flughäfen, also Zürich ist da wirklich privilegiert. Zusammen mit London, Heathrow, München und Frankfurt zum Beispiel. Aber die meisten anderen Flughäfen haben das System noch nicht. Die wunderbaren Scanner, die eben die gefährlichen Flüssigkeiten erkennen. Beim Hinflug also kein Problem, aber beim Zurückfliegen musst du vielleicht schauen, dass du deine Lieblingsflaschen nicht füllst, weil dann könnte es dir sein, egal ob im Flughafen von den Seychellen oder sonst irgendwo, dass es dann heisst, nicht, das musst du wieder ausleeren. Also bis jetzt haben wir nur in Zürich und eben an ganz wenigen anderen Flughäfen das Privileg.
0: Und sonst noch einfacher, machen einfach Kinder, dann dürfen ihr alles mitnehmen, was ihr wollt, grundsätzlich.
4: Gerade weiss nicht, du bist da mehr erfahren, aber ja. Babynahrung ist unbegrenzt, da kannst du literweise mitnehmen. Wobei, du musst natürlich nachweisen, dass das Kitty das auch zu sich nimmt. Also ich glaube auch, der Sascha gab 10 Liter Babynahrung, einerseits für uns nicht angenehm und das Kind mal auch nicht so viel schnabulieren, oder?
0: Ja, es kommt ein bisschen darauf an. Ich würde sagen, auch wenn es 100 Kilo sind, ist es völlig egal, solange das, das Kind beschäftigt ist auf dem 15-Stunden-Flug. Sind, glaube ich, alle froh, wenn es lieber isst, anstatt schreit.

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2: Kannst du anmelden, wenn man Bock hat, jederzeit, um die 50 Stutz abzuholen vom Seal City, wo man dann jedem Laden dort kann gehen, verdoppeln, wie man auch immer lustig ist. Einfach per WhatsApp schnell melden mit dem Keyword Game auf 079 655 0886. Gemacht hat das die Emine. Guten Tag, willkommen bei Energy Downtown.
3: Hallo.
2: Was zeichnet dich aus als Spezialistin vom Zürcher Dialekt?
3: Ich bin in Zürich geboren und in Zürich aufgewachsen.
2: Ja,
3: und
2: das muss ja absolut lange. Es gibt ja das lustige Büchli vom Autor von Domenico Blass, wo ja all die Begriffe mal zusammentragen hat. Und genau das ist die Grundlage von dem Spiel. Per Zufallsgenerator nehmen wir das Wörtli raus, wo du uns im weitesten Sinn musst übersetzen. Oh, der ist sehr schön. Es kann auch ein bisschen zweideutig sein. Liebe Emine, wenn eine Zürcherin oder ein Zürcher von einem Hosendrachen redet, was ist damit gemeint? Geht den Countdown zum Überlegen. Was ist ein Hosendrachen? So einen schönen Ausdruck.
3: Ich würde denken, eventuell der Hosenschlitz.
2: Hey, das könnte noch Sinn machen. So viel hilft dir noch. Dort kommt in der Regel kein Feuer raus. Also ich nehme an, Drachen ist angelehnt an so ein mystisches Wesen, das halt Feuer speut. Also viel mehr kann dir nicht mehr helfen. Jetzt sollte es eigentlich klar sein. Der Hosendrache ist...
3: Feuer speut. Oh, der Drache selber? Nein, aber... Nein, ich komme wirklich nicht drauf.
2: Also bleiben wir beim Hosenschlitz, he?
3: Ja.
2: Gut, Domenico Blass, löse auf.
4: Ein Hosendrache ist ein Drache, wo man in der Hose hat und Feuer speut. Und das ist nicht unanständig, sondern das ist das Feuerzeug.
2: Das ist ein Feuerzeug, es ist so naheliegend.
3: Okay.
2: Ja. Und das andere hinter dem Hosenschlitz wäre übrigens der Hosenteufel. Einfach, dass wir das auch noch schnell gesagt haben. Okay. Das wäre dann so das Zweideutige. Hey, danke dir vielmals fürs Mitspielen. Merci. Ciao, ciao.
3: Bitte,
2: tschüss, bye bye.
3: Danke, tschüss, schönen Tag.
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1: Der Sommer ist kurz und bleiben das schon Mitte, Ende Juni. 34 Grad haben wir heute und das ziehen wir eigentlich die ganze Woche durch. Am Freitag sogar 35, dann am Samstag 36 Grad. Je nachdem vielleicht sogar 7 bis 38 Grad in der Schweiz. Kommt ein bisschen darauf an, wo du dann bist. Es hat am Wochenende auch da und dort noch gewisse Tendenzen drin für, ich sage jetzt mal, ein Gewitterli. Hoffentlich nicht so deftig wie am letzten Wochenende, aber es ist da und dort immer wieder ein bisschen Chance auf ein Sommergewitterli und das dürfen wir auch so benennen. Sonst aber wunderschön schalenblau. Himmel und viel Sonne.
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1: Da sieht es dafür langsam aber sicher besser aus. In Anführungsschlusszeichen. 2 Minuten über der halben 7. Schicke Grüße dir das Auto. In der Region Zürich, Aargau anstehen auf der A15 Oberland-Autobahn. Das ist zwischen Hegnau und Osterwest. Dort Verkehrsbehinderung mindestens 15 Minuten.

0: länger unterwegs bist, gleich viel Zeitverlust, andere Region. Die A2 Richtung Basel vom Schweizer Hallentunnel bis Schwarzwaldtunnel, dort anstehen. In der Region Bern-Mittelwand nach wie vor die A6 auf dem Schirm zwischen Lys-Süd und Studen, stockender Verkehr. Und dann haben wir jetzt in Zentralschweiz aktuell die A2 Richtung Luzern. Der Seelisberg-Tunnel, der ist aktuell gesperrt. Unfall, darum die Empfehlung via Basel-Luzern über die A4 Richtung Zürich fahren. Kommt gut und sicher euer Ziel.
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0: Rent so Luzi, du kannst ihn ganz persönlich mieten, unser Luzi Fricker. Was haben sie dir eigentlich gezahlt, dass du dich da hingehst für so Geschichten?
2: Warte, ich muss mal etwas Portemonnaie vornehmen. Nein, bis jetzt ist noch nichts. Nein, das ist natürlich ein Vergnügen, dass man mich mieten kann. Ich hoffe nicht, ich habe schon mal gesagt, ich sei ein Trostpreis. Also ihr könnt mich dann schon ein bisschen steuern, ein bisschen drücken, ein bisschen sagen, wenn reden, wenn schweigen. Also da habt ihr völlig carte blanche.
0: Also ein bisschen Kontext muss man da schon noch beibringen. Oder? Du bist ja wirklich legendär. Sportkommentator von Ski über Fußball, Eishockey und so weiter. Logischerweise jetzt im Kontext von der WM haben wir wie gesagt, dass der Luzi ein Match kommentiert bei uns im Radio, schon schön und gut, aber du kannst ihn mieten, dass er bei dir daheim oder in deinem Fußballverein oder wo immer du ein Public Viewing machst, der Luzi quasi für euch vor Ort den Match kommentiert. Also ein wirklich unique Erlebnis, das man eben nicht kaufen kann, sondern nur gönnen bei Energy Downtown. Dort ist so ein bisschen meine grosse Frage, dass ich halt einfach sage, Luzi, tust du die Leute informieren, dass sie vielleicht noch schnell ein Sauerstoffzelt anstellen für dich, weil das kann ich jetzt aus, wie lange arbeiten wir schon zusammen? 17, 18 Jahre mit
2: dir sagen.
0: Es kann sein, dass du emotional ein bisschen dann ausser Schnauf kommst.
2: Ja, je nachdem, wie viel Gold dass wir hoffentlich schießen gegen Kanada, wir wollen ja Gruppensieger werden, aber keine Angst, ich tue dir ein T-Shirt mit dem Knopf anlegen, wo man draufdrücken kann, mich jederzeit abstellen oder man kann steuern, man kann sagen, bitte jetzt ein bisschen mehr expertisemässig oder mehr kommentieren. Aha. Also auch da seid ihr völlig frei. Also ich will ja niemandem auf den Wecker gehen, oder?
0: Und wie ist denn das? Nimmst du ein Mikrofon mit und eine Box oder so? Oder hockst du dann einfach neben mir im Sofa und schreist mir ins Ohr?
2: Du, das ist genug laut, oder? Also ich hoffe nicht, dass ich noch ein Megafon brauche. Also wenn es Go gibt, tue ich da nicht. Wir sind nicht irgendwie in der Bibliothek.
0: Wenn du jetzt sagst, schau, ich will den Luzi bei mir daheim im Garten, in meinem Fußballverein oder an meinem Public Viewing, dann kannst du dich jetzt schnell melden per WhatsApp. Sprachnachricht.
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0: 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Einmal selber umarmen ist doch auch schön.
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0: Alles Wichtige vom heutigen Montag, zusammengefasst vom Luzi Fricker.
2: In der Schweiz wird gäng wie mehr spioniert. Die Zahl der aktiven Spioninnen und Spione hat in den letzten Jahren massiv zugenommen, sagt der Verteidigungsminister Martin Pfister im SRF. Die meisten Spionen gäbe es aus Russland und China, aber auch aus anderen Ländern. Weiter werden die Schweiz auch jeden Tag Ziel von Cyberangriffen und Desinformation. Besonders betroffen sind Unternehmen und Forschungseinrichtungen. Pünktlich zum Start der Sommersaison gibt es für die Flugpassagiere, die ab Zürich in die Ferien fliegen, eine grosse Erleichterung. Dank neuen Scanner ist es ab dem Freitag erlaubt, Fläschchen mit Flüssigkeiten bis zu 2 Liter im Handgepäck mitzunehmen. Bis jetzt waren nur 100 Milliliter erlaubt. Flüssigkeiten müssen auch nicht mehr in separaten Plastiksäckchen verfrachtet werden, wie der Flughafen Zürich heute mitteilt. Heute Abend sind an der Fußball-WM hintereinander der amtierende Weltmeister 2022 und der Weltmeister 2018 im Einsatz. In diesen Minuten geht es los mit Argentinien gegen Österreich, wo beide ihre Startspiele gewonnen haben. Bei Argentinien ist in der Startformation der Superstar Lionel Messi, der übermorgen 39 wird. Am 11. kommt es zum David gegen Goliath-Duell bei der Partie Frankreich gegen Irak.
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0: Ab 25 Grad redet man von Sommer, ab 34 Grad redet man von so schön heiß, aber vielleicht sogar ein bisschen zu heiß. Ja, es gibt da verschiedene Meinungen. Schlussendlich da beim Wetter erzählen wir die Fakten und die sind folgendermaßen: Morgen am Dienstag ein bisschen Wolken im System, aber trotzdem wunderbar schön, viel Sonne und 34 Grad.
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0: 2 Minuten ab der 7. hat sich mehr oder weniger beruhigt, aber wir haben noch 3 Meldungen auf dem Schirm, die wir unbedingt schnell besprechen müssen. Die erste kommt aus der Region Bern-Mittelland, betrifft A6, Lies Richtung Bern. Auf der Höhe Schöpfen, dort Verkehrsbehinderungen wegen einem Fahrzeugbrand. Der Standstreifen blockiert, bitte fahrt vorsichtig. Denken an Gassenvertretungskräfte und Räumungsfahrzeuge und gehen davon aus, es hat schon jemand anderes Fotos gemacht und an das Newsportal geschickt. Alles gut, fokussiert weiterfahren. Danke vielmals. Dann in der Region Basel haben wir hier 2 auf dem Schirm. Vom Schweizer Halle bis Schwarzwald-Tunnel stocken den Verkehr etwa 15 Minuten mindestens Zeitverlust einzurechnen. Und gerade aktualisiert wurde noch die A15, das ist die Oberland-Autobahn in der Region Zürich-Aargau. Brütisellen Richtung Uster, zwischen Uster-West und Uster-Nord, dort die Gefahr, dort liegen die Sachen auf der Autobahn rum. Kommt gut und sicher an.
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0: Willkommen im Hitzesommer 2026. Ist doch saumässig schön. Ich feiere es einmal. Ich hoffe, du auch. Energy Downtown nimmt dich mit im wohlverdienten und vielleicht ein bisschen kühleren Feierabend. Und sonst kann man sich ja ein paar Eiswürfel gönnen, oder?
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0: Hochverdienter, aber ziemlich heißer Montagabend. Schön bist du mit uns.
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0: Viele Leute sind ja schon überfordert, wenn man mal fragt, du, was machst du eigentlich nächsten Samstag? Unser Bundesrat muss da ein bisschen weiter schauen, um es mal nicht formulieren. Es ist die Frage im Raum gestanden, ob die Schweiz sich für die Olympischen Winterspiele 2038 bewerben soll und wie der Bund da mitmachen will und kann und darf. Energy-Reporter Luzi Fricker, wie gross sind denn die Chancen, dass wir wirklich den Megasport-Event wieder im eigenen Land haben?
2: Ja, die Chancen dazu sind absolut einmalig. Es ist etwa so, als würde es bei Germany's Next Topmodel nur eine einzige Kandidatin geben. Und die Schweizer Kandidatur, die hat nämlich keine Konkurrenz. Und das Olympische Komitee würde sofort grünes Licht geben für die Kandidatur, sofern die Anforderungen erfüllt werden. Die Austragungsorte wären an verschiedenen Orten in der Schweiz verteilt, sagt der Sportminister, der Bundesrat Martin Pfister.
3: Wir verfolgen konsequent einen dezentralen Ansatz. Es konzentriert sich nicht alles an einen Ort in einer Region. Gastgeber ist ein Land, die Schweiz. Die Wettkämpfe werden verteilt. Das Konzept ist entsprechend flexibel. Geht es an einem Ort nicht, macht man es an einem anderen Ort.
2: Bilder von Sportruinen wie von den Winterspielen 2006 zu Turin, wo beispielsweise die Bobbahn und die Skisprungschanze vor sich am Herrenrosten sind, soll es in der Schweiz nicht geben.
3: Wir möchten Olympische Spiele, die keine Spuren in der Landschaft hinterlassen, sondern viele positive Erinnerungen bei Schweizerinnen und Schweizern und in der Gesellschaft.
2: Und auch wenn es noch 12 Jahre lang dauert, die Vorfreude in der Bevölkerung ist zu spüren, sagt Energy Blitz Umfrage.
4: Dass wir ja jetzt auch die Eishockey-WM haben und ja, ich finde das super.
5: Ja, ich fände es nicht schlecht. Ich finde alles gut, was man macht in der Schweiz.
4: Ja, ich fände es sicher cool, so Schweiz in den Olympischen Spielen.
6: Ja, sportlich gesehen wäre es super, ja. Wenn wir mal vor Ort schauen, so ein bisschen olympische Gedanken spüren und so, weil ich auch überlegt auf Mailand zu gehen letztes Jahr.
2: Ein Entscheid könnte es Ende 2027 geben, allerdings braucht es auch noch grünes Licht von lokalen Bevölkerung.
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1: Jeden Tag soll man sich einer neuen Herausforderung stellen. Als Beispiel, man könnte Energy Downtown Quizkönigin werden. Chiara hat sich angemeldet via WhatsApp auf 079 655 0886 mit dem Keyword QK. Willkommen bei uns in der Show, Salim.
2: Hallo.
1: 20 Sekunden hast du Zeit. 3 tagesaktuelle Fragen sind auf dem Tisch und 50 Stutz Gucci von Tres Amigos im Jackpot. Gib mir den Countdown und wir legen los.
2: 3, 2, 1, 0.
1: Für welches grosses Sportereignis im 2038 will der Bundesrat 200 Millionen einsetzen?
2: Die Winterolympiade.
1: Das ist korrekt. Der britische Premierminister tritt zurück. Wie heisst er?
2: Weiter.
1: Friedensgespräch zwischen USA und Iran. Wie heisst der US-Vizepräsident?
2: Weiter.
1: US-Vize. Das kommt. Mal schauen, was dein Gegner daraus macht. Es ist der Loris. Guten Abend.
3: Guten Abend, ciao Sascha.
1: Es ist gerade mal ein Punkt vorgelegt, aber hey, nicht einfach so ausruhen, sondern 3 Punkte einfetzen, weil du willst ja vielleicht auch ins Finale kommen am Freitag, oder?
3: Ja, schön, ja.
1: Also Leistung abrufen, gib mir den Countdown und wir legen los.
3: 3, 2, 1, los.
1: Für welches grosses Sportereignis im 2038 will der Bundesrat 200 Millionen ausgeben?
3: Weiter.
1: Der britische Premierminister tritt zurück, wie heisst er? Friedensgespräch zwischen den USA und Iran in der Schweiz. Wie heisst der US-Vizepräsident?
3: Nein.
1: J.D. Vance. Hast du schon mal etwas gehört vom Herrn J.D. Vance?
3: Ja, wahrscheinlich schon.
1: Der britische Premier, der heisst Keir Starmer. Der ist jetzt offiziell zurückgetreten, hat schon länger darüber spekuliert. Und Chiara hat das gewusst. 2038 wollen wir da die Olympischen Spiele zu uns in die Schweiz holen. Der Bundesrat spricht da 200 Millionen. Das muss aber zuerst noch ins Parlament. Und zwar nur für die Bewerbung. Also nicht für die Olympischen Winterspiele selber, sondern nur für die Bewerbung. Schnäppli, kann man sagen an dieser Stelle. Tut aber für dich nichts zur Sache. Mit einem Punkt bist du unsere Quizkönigin Chiara.
3: Gratuliere.
2: Danke schön.
1: 50 Stutz von Tres Amigos gibt es auch für dich. Danke fürs Mitspielen. Natürlich auch dir, lieber Oris.
3: Tschüss.
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